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1: Hier ist der Jason vom Rügenradio. Herzlich willkommen, Thomas Naulin. Er ist einer der Direktkandidaten des Kreisverbandes Rügen-Vorpommern, ne, zur Landtagswahl, die jetzt am 20.09. in Mecklenburg-Vorpommern stattfindet. Herzlich willkommen.
2: Ja, vielen Dank und auch von mir ein herzliches Willkommen an die Zuhörer und danke für die Einladung.
1: Wir hatten ja jetzt letztes Wochenende eine Landtagswahl in Sachsen-Anhalt, die wirklich Geschichte geschrieben hat. Was ist dein Eindruck darüber?
2: Ja, Wahnsinn. Die Leute in Sachsen-Anhalt haben ein ganz klares Votum abgegeben. Sie wollen den Politikwechsel. Ganz erstaunlich und beachtlich finde ich auch die hohe Wahlbeteiligung. Man sieht, es nimmt die Bürger mit. Die Menschen wollen, dass sich etwas verändert, und das sieht man auch an dem Ergebnis ganz klar. Und hier nochmal auch den Glückwunsch an Uli Siegmund an dieser Stelle. Ganz tolle Arbeit und wirklich großartigen Wahlkampf geliefert. Und es zeigt und es gibt uns auch recht, dass wir auf dem richtigen Weg sind.
1: Nun haben wir auch am 20.09. in Mecklenburg-Vorpommern Landtagswahl. Einer der Kandidaten ist ja hier in Mecklenburg-Vorpommern für den Ministerpräsidentenposten vorgesehen. Wie schätzt du die Chancen für den 20.09. ein für Mecklenburg-Vorpommern für die AfD?
2: Also im Moment, ich hatte auch immer gesagt, ich warte mal die Wahl in Sachsen-Anhalt ab. Und ich war so ein bisschen der Meinung, wenn die da ein gutes Ergebnis schaffen, dann gibt uns das Rückenwind. Und so ist es ja auch gekommen. Und dementsprechend ist meine Prognose jetzt, dass wir ähnlich wie Sachsen-Anhalt hier abschneiden werden, dass wir stärkste Kraft sein werden, dass wir irgendwo zwischen 39 und 43% auch liegen werden. So tippe ich, hoffe ich auch, aber ich vermute, dass es wahrscheinlich auch hier nicht zur absoluten Mehrheit, ganz knapp nicht reichen wird. Nichtsdestotrotz tun wir alles, wir geben Gas, und vielleicht gibt es ja auch nochmal einen kleinen Ruck, dass die Leute sehen, da hat es nicht gereicht, wir wollen, dass sich endlich was ändert. Vielleicht schwenken noch ein paar Leute um und sagen, wir wählen doch die AfD, oder auch ein paar Nichtwähler aktivieren. Vielleicht haben wir hier wirklich 82% Wahlbeteiligung in MV. Alles ist offen, wir kämpfen nochmal 2 Wochen und geben alles.
1: Wir hatten uns ja letztens gesehen in Stralsund, da gab es ja noch Schützenhilfe aus Thüringen. Der Mann wird ja auch so als einer der gefährlichsten Männer Deutschlands bezeichnet. Das war ja auch bei Uli Siegmund. Die Frage ist immer, die ich mir stelle, ja, gefährlich sicher, aber die Frage ist für wen? Bestimmt nicht für den normalen, einfachen Bürger. Ihr habt immer so den Stempel, also ich höre das immer, diese Rechtsradikalen, und das habe ich ja auch da in Stralsund gesehen, man hat sich ja nach Kräften Mühe gegeben, diese Veranstaltung dort zu stören. Geholfen hat es Gott sei Dank nichts, aber es zeugt doch schon von einem für mich sehr zweifelhaften Demokratieverständnis, wenn man eine Partei, die über 40% hat, deren Wähler, auch jetzt der Bundeskanzler, dann sagt, die Bürger dort haben ein relativ eigenartiges Demokratieverständnis und meint so, also emotional sei er nicht an die Leute herangekommen. Das finde ich sehr gefährlich, weil man, wenn man bedenkt, dass da diese Altparteien, dieses Kartell da unwahrscheinlich viel Geld ausgegeben hat in Suggestionswerbung für Altparteien. Und im Kampf gegen die AfD wahrscheinlich an Finanzen alles aufgeboten hat, was noch geht. Und jetzt wird dann eben, ist nicht beim Volk angekommen, ja, wird dann auf Volk rumgedroschen. Finde ich ein bisschen, es zeigt doch schon eigentlich, wo die Reise hingeht, oder?
2: Ja, es geht ganz klar, es geht hier auch um Macht. Es ist der Platz am Futtertrog, es geht um Geld. Ja, man versucht, die AfD fernzuhalten, und dabei ist scheinbar jedes Mittel, auch jedes illegitime Mittel, recht. Man verwässert seit Jahren diese Begriffe rechts, was ja ein normaler Begriff der politischen Landschaft ist. Rechts und links und die Mitte, das sind die ganz normalen Bereiche der politischen Landschaft. Das verwässert man immer rechts, wird mit rechtsextrem und rechtsradikal gleichgesetzt. Leute, die sich patriotisch äußern oder sich zur AfD bekennen, die werden als braunes Pack, als Nazis, als Neonazis beschimpft und betitelt. Und das macht man seit vielen Jahren so, und das hat System. Und das kann und darf nicht sein. Wenn wir ein freies Land sein wollen, dann muss es auch die Freiheit geben, sich politisch zu betätigen, und da muss man auch rechts sein dürfen. Das kann nicht sein, und gerade, weil du es auch angesprochen hast, die Person Björn Höcke, da muss ich einfach mal sagen, es ist wirklich ein Unding, was mit diesem Mann seit Jahren hier passiert. Da wird ein Feindbild aufgebaut, als hätte er selbst irgendwelche Menschen umgebracht oder auf dem Gewissen. Ganz, ganz schlimm. Das ist auch ein Familienvater, das ist ein Mensch. Es muss nicht jedem gefallen, was er sagt. Aber dieser Umgang ist sehr, sehr fragwürdig, und wir stehen ja für Aufklärung. Wir stehen für Aufklärung der Corona-Zeit, aber wir stehen auch für Aufklärung und Aufarbeitung dieser Zeit des Unrechts, wie hier in den letzten Jahren mit politischen Gegnern, mit der Opposition umgegangen wird. Und das muss auch aufgearbeitet und aufgeklärt werden.
1: Naja, in Thüringen ist das ja noch ein anderer Schnack mit diesem Verfassungsschutzpräsidenten Kramer da, der eigentlich von seiner Qualifikation das Amt gar nicht bekleiden durfte und so weiter und so fort. Vielleicht ist es auch mal ganz gut, noch am Rande zu erwähnen, es gab ja jemanden, dieser Ben Ungeskriptet hat ja in wirklich 4,5 Stunden ein Interview mit ihm gemacht oder ihn wirklich mal zu Wort kommen lassen, ohne ihm ständig ins Wort zu fallen. Das ist ja das, was ich hier in diesen Systemmedien immer wieder merke. Die Leute werden überhaupt nicht ausreden lassen. Da kommt ein Halbsatz und da wird schon wieder reingekrätscht. Und ich sage mir, darf ich mal hören, was der zu sagen hat? Nein, darf man nicht. Und das ist, und da wird dann auch hinterher gesagt, es muss einsortiert und eingeordnet werden. Ich denke nicht. Ich denke, Sachsen-Anhalt hat auch bewiesen, dass die Menschen mündig sind und auch durchaus in der Lage sind, die Worte, die ein Politiker sagt oder ein Uli Siegmund sagt, dass er die auch verstehen kann, ohne dass es von den öffentlich-rechtlichen Medien nochmal einsortiert werden muss. Ich denke, da sind die alle alt genug, ansonsten dürften die nämlich eigentlich auch nicht wählen. Ja, ein bisschen was hätte ich gerne mal von dir gewusst, von dem Programm für Mecklenburg-Vorpommern. Also wenn die AfD in die Regierungsverantwortung kommen sollte hier, was ist dann eigentlich das Ziel der AfD hier in Mecklenburg-Vorpommern?
2: Also wir haben auch so einen schönen Flyer, das ist das einmal das 100-Tage-Programm. Da haben wir so ein bisschen aufgeführt, welche Sachen können wir tatsächlich auch schneller umsetzen. Ne? Ich sage jetzt mal so, man muss diese politischen Themen auch ein bisschen unterteilen. Ich mache das immer so ein bisschen in die großen politischen Themen. Da muss man auch immer noch mal ein bisschen sehen, einiges spielt doch mehr in Bundespolitik rein, kann aber auch über die Landesebene auch angefasst werden. Und dann haben wir natürlich auch nach unten hin die regionalen Themen, ne? Was ich hier direkt als Direktkandidat im Wahlkreis vor Ort, was einen hier betrifft. Ne? Und zu diesen Themen 100-Tage-Programm, da gehört eben dazu, dass wir sagen, wir wollen in der Verwaltung sparen. Ja? Wir wollen Einstellungsstopp bei den ganzen Ministerien machen. Wir wollen ein Ministerium kürzen. Wir wollen Lehrer einstellen. Wir wollen den Windkraftausbau stoppen. Wir wollen den Rundfunkstaatsvertrag kündigen und den Rundfunk bzw. den Rundfunk reformieren. Ja? Also das sind so die Sachen, die erstmal im 100-Tage-Programm stehen. Wir haben dann zum Beispiel auch diese Flaggenverordnung, MV. Ein Konstrukt, tatsächlich, wir haben in Bergen in der Stadtvertretung einen Beschluss gefasst, ja, dass die Deutschlandfahne zu den Öffnungszeiten vom Rathaus gehisst ist. Also der Hausmeister wäre morgens, wenn um 8 Uhr Rathaus geöffnet wird, wird die Deutschlandflagge gehisst, ja. Und zum Feierabend wird die wieder abgenommen. Und der Bürger hätte einfach gesehen, oh, die Fahne weht, das Rathaus ist offen. Ja,
1: das ist eigentlich eine normale Sache. So wie Achtern auf dem Schiff. Ja?
2: Genau.
1: Da wird zum Sonnenaufgang wird die Flagge gehisst und zum Sonnenuntergang heißt das Flagge nieder und dann wird die Fahne wieder eingeholt. Ne? Ja. Finde ich eigentlich eine ganz normale Sache. Und dass man auch sieht, wer so zu seinem Land steht und wer eben nicht. Und wenn ich dann halt sehe, ich meine, ich war ja in Berlin gewesen, da habe ich mehr ukrainische Flaggen und mehr Regenbogenflaggen gesehen. Selbst in Rostock ist das teilweise so, dass ich da auf der Straßenbahn Regenbogenflaggen sehe, wo ich sage, Alter, tut das Not? Nein.
2: Ja. Und ich war noch nicht fertig, ich muss das noch ausführen. Ja, es kam ein Brief vom Innenministerium. Nein, das geht nicht. Wir haben eine Flaggenverordnung, die gibt das nicht her. Die Flagge darf nur an den in der Flaggenordnung bestimmten Tagen gehisst werden und nicht außerdem. Es ist theoretisch möglich, vor dem Rathaus die Regenbogenflagge zu hissen, wie man will, aber nicht die Deutschlandflagge. Ja? Und das ist zum Beispiel eine Sache, die Flaggenverordnung, die kann per Ministerpräsidentenerlass sofort geändert werden. Und das sind so Sachen, die wir direkt anpacken. Ja. Und da können wir auch sagen, an den Schulen, wir hissen wieder vor den Schulen von Montag bis Freitag, wenn da Betrieb ist, die Flagge. Ne? Die Leute sollen wieder ein Bekenntnis, ein positives Bekenntnis zu ihrem Land und zu ihrer Fahne entwickeln. Ja? Und da da arbeiten wir auch sofort dran. Ne?
1: Ja, ich war jetzt kurz erst in Dänemark gewesen. Auf jeder kleinen Insel, jedem kleinen Ort, jedes kleine Städtchen. Das sind unwahrscheinlich viele nationale Flaggen von Dänemark da. Überall weht dort die Nationalflagge. In den USA sind die Dinger so groß wie ganze Hausfassaden, stehen die dort als Flaggen rum. Auch in den einzelnen Bundesstaaten, denen ihre Flaggen. Da kommt keiner so von wegen, die müssen jetzt aber rein und die Regenbogenflappe, die kann ruhig bleiben. Also das finde ich völliger Quatsch. Aber also zumindest habt ihr euch da schon mal Gedanken gemacht über die Themen, die ihr kurzfristig anpacken könnt und die Sachen, die natürlich etwas länger brauchen. Aber ich denke, ihr rechnet auch sicherlich mit einigem Gegenwind. Also eine Manuela Schlesig, die wird ja wahrscheinlich nicht gleich beigeben und die hofft ja immer, ich habe ja diese Wahlwerbespots gehört von ihr, da habe ich mich an den Kopf gegriffen und habe mir gesagt, Mensch, also sag mal, du bist doch schon seit 60 Jahren im Amt, ja, wenn dir das jetzt alles einfällt, warum hast du das nicht schon längst gemacht, ja, also das zeigt mir eigentlich, dass diese ganze Wahlwerbung, die ich da draußen von den Altparteien sehe, genau das Gegenteil ist von dem, was sie bisher immer gemacht haben. Man sollte das ja immer nur vergleichen, was da draußen dran steht, vergleichen mit dem, was haben sie denn in der Vergangenheit getan? Ja, und da siehst du eigentlich genau das Gegenteil. Und ich hoffe ja, dass das nicht überall so ist bei der AfD. Die hat bisher noch keine große Regierungsverantwortung gehabt. Wir werden sehen. Ich hoffe ja, dass das da nicht so ist.
2: Also da würde ich direkt mal ein ganz konkretes Beispiel ansprechen. Hier vorne bei uns an der Tankstelle bei Aral und bei Total da, ja. Da ist ein Werbeschild Silvarahmenpräger. Die Ostsee, wir schützen, was wir lieben. Und da muss ich doch tatsächlich die Frage stellen, unter welcher Regierung, unter welcher Verantwortung ist denn hier dieses LNG-Terminal in Mukran entstanden? Sie haben es nicht nur toleriert, Sie haben es aktiv herbeigeführt. Ja. Und dann gleich die nächste Frage. Jeder, der irgendwo hier an der Ostsee fährt und auf die Ostsee rausguckt, sieht diesen Öltanker, die Eventen, vor Rügen liegen. Jetzt seit über anderthalb Jahren. Es kommen wieder die Herbststürme. Das Schiff ist da draußen jeglichen Wind und Wetter ausgesetzt. Und wir wissen heute auch, auch Anschläge sind ja nicht unbegründet oder nicht von der Hand zu weisen. Ne? Heute kann eine Spielzeugdrohne oder ein Schlauchboot mit einem Koffer C4 per Fernbedienung dahin. Also die Gefahr ist doch vor Ort. Und wer ist in Verantwortung? Wer sitzt in Schwerin? Wer sitzt in der Bundesregierung in Verantwortung? Die SPD. Und wer macht nichts? Diese Leute. Und diese Leute werben damit, sie schützen, was sie lieben, die Ostsee. Also es geht nicht mehr, schlimmer geht's nicht mehr. Also und da brauchen sich die Altparteien auch nicht wundern, dass dieser Vertrauensverlust da ist, weil es ist im Prinzip alles nur noch unglaubwürdig.
1: Ja, man muss einfach nochmal gucken, was haben sie denn gemacht in der Zeit, wo sie an der Macht waren. Und weil du gerade die Eventim ansprichst, ich meine, es wurde ja gesagt, marode russische Schattenflotte. Ich bin eigentlich froh, dass sie nicht so marode ist, wie sie das immer gesagt haben. Weil wenn das Ding wirklich mal kaputt geht und da was passiert, dann ist die Ostsee platt.
2: Dann können wir einpacken.
1: Dann brauchen wir auch über Tourismus hier nicht mehr zu reden. Das ist wahrscheinlich den Leuten alles nicht klar. Ja? Und ich sehe immer, dass Touristen immer gucken und wenn ich in Babelsberg oder irgendwo bin und sage, wissen Sie eigentlich, was es ist?
2: Nö.
1: Ja? Und da muss man den Leuten wirklich mal aufklären, dass das der einzige Superöltanker unter deutscher Flagge ist, ja, und wie das dazu kam und dass es eigentlich Piraterie ist. Und das wissen die gar nicht. Die sehen ein schönes, tolles, großes Schiff, ja, und machen sich überhaupt keine Birne. Und wenn das Ding wirklich mal ein Problem kriegt in den Herbststürmen oder so, im Winterstürmen, ja, dann haben wir hier Geburtstag allesamt.
2: Ja. Geht absolut gar nicht. Und ich kann an dieser Stelle auch nur versprechen, sollte die AfD in Regierungsverantwortung in Schwerin kommen, dann werde ich persönlich in dieser Regierung so viel Druck machen, ob ich im Landtag gewählt werde oder nicht, aber ich bin ja auch AfD-Mitglied, da werde ich so viel Druck machen und verspreche hier, dass das alles getan wird, dass dieses Schiff schnellstmöglich in einen Hafen geschleppt wird, wenn was passiert, dass man eine Ölsperre drumlegt, dass hier nicht alles, die ganze Natur unter einer ständigen Bedrohung steht. Ja.
1: Ja. Du bist ja hier im Kreisverband Rügen. Da gibt es ja zwei. Da gibt es ja dich und den Tommy Thormann. Erzähl mal kurz was zum Tommy Thormann. Der ist für den Bereich Sassnitz wahrscheinlich, oder?
2: Wir haben auf Rügen die Wahlkreise 33 und 34. Mein Wahlkreis 34 umfasst Bergen, das Amt Bergen-Land ohne Garz. Dazu noch Putbus, Binz und Amt Mönchgut-Granitz. Und der ganze Rest gehört Tommy Thormann. Da gehört Hüttensee zu, da ist oben Wittow, Jasmund, aber auch Gings, Trent, Samtens, Rambin, Alte Fähr. Also ein sehr, sehr großer Wahlkreis, den er da zu beackern hat. Und ich sag jetzt mal, Tommy ist ein stabiler junger Mann. Er ist so ein junger Typ, der nimmt auch die Jugend mit. Es ist wirklich Wahnsinn, wenn der einen Infotisch macht, da kommen die, ich sag immer, von 14 bis 25, die kommen die hin, die jungen Leute. Und die brauchen das auch, dass die mitgenommen werden. Und da ist er genau der richtige Mann dafür. Und wie gesagt, wir kennen ihn ja auch alle. Er findet auch immer die richtigen Worte. Und ja, und er ist auch sehr fleißig, muss ich sagen.
1: Das hört man gerne. Es wird ja hier viel Werbung gemacht von den Altparteien für Briefwahl. Also ich kann eigentlich nur davon abraten, Briefwahl zu machen, weil wir haben uns auch in den letzten Interviews und Gesprächen, die wir hier im Studio hatten, schon darüber unterhalten, über die Möglichkeiten der Wahlmanipulation. Und da wurde mir ganz klipp und klar gesagt, wer sagt denn eigentlich, dass die Wahlurne nicht einfach ausgetauscht wird? Weil ich habe mir das mal so erklären lassen, das kommt in den Briefumschlag an, da ist nochmal ein Briefumschlag drin und dieser Briefumschlag drin mit dem Stimmzettel, der kommt in die Wahlurne rein. Normalerweise weiß eigentlich jeder, der diese alten Briefumschläge zählt, ja, wie viele Stimmen müssen jetzt, wie viele Umschläge sind jetzt in dieser Wahlurne drin. Und da steht sich für mich eigentlich schon, wenn ich jetzt so eine zweite Wahlurne habe, ja, ich kann ja dann eine zweite Wahlurne mit Stimmzetteln bestücken, nach mir, wie ich das gerne hätte, ja, und die andere Wahlurne verschwinden lassen. Das könnte ich ja rein theoretisch machen lassen. Ist für mich so eine Frage, ist das machbar, ist das nicht machbar? Also ich habe jedenfalls zu den Briefwahlen und die Ergebnisse, die immer auf Briefwahlen rauskamen, die haben bei mir das Vertrauen eigentlich Richtung Briefwahlen nahe Null gesetzt, weil es sagt, jeder, der ein bisschen Plan hat davon, sagt, oh, da ist eigentlich der größte Betrug möglich. Natürlich ist auch die Übermittlung etc. mit einigen Fehlerquellen vielleicht behaftet. Und deshalb würde ich genauso auch wie du dazu aufrufen, am 20. wirklich überall ab 18 Uhr oder kurz vor 18 Uhr dorthin gehen in die Wahllokale und dort wirklich eine Wahlbeobachtung zu machen. Und dann auch sich die Ergebnisse, die dort gemacht wurden, entsprechend notieren. Alle Ergebnisse, die gemeldet werden, auf den Zetteln dort gucken, stimmt das nicht. Und dann auch entsprechend eine Woche später zu vergleichen mit den Zahlen, die als Endergebnis veröffentlicht werden, stimmt das oder stimmt das nicht. Und wenn das nicht stimmt, dann entsprechend da zu agieren bei, was weiß ich, bei 1%. Aber wie siehst du das?
2: Fangen wir mal ganz kurz bei der Briefwahl an. Es ist richtig, wir als AfD, wir rufen auch immer auf, wenn nicht anders geht, richtig hinzugehen, zu wählen und nicht die Briefwahl zu machen. Ich muss dazu sagen, ich bin in Bergen jetzt ja seit 2 Jahren der Präsident der Stadtvertretung. Ja. Und ich arbeite natürlich auch regelmäßig im Rathaus mit der Verwaltung zusammen. Ich würde jetzt nicht so weit gehen, dass ich sage, dass ich da eine Manipulation vermute. Ich sag mal, hier im Rathaus, was ich da sehe, da geht alles mit rechten Dingen zu. Und es wäre meiner Meinung nach auch schon ein starkes Stück, da irgendwie in so einem öffentlichen Raum, da sind mehrere Mitarbeiter, da irgendwie mit zwei verschiedenen Ohren zu arbeiten. Und dann bräuchte man auch zwei verschiedene Listen. Mag es in der Vergangenheit vielleicht in Bereichen irgendwo gegeben haben, schließe ich hier aber fast aus, sag ich mal. Wir müssen uns tatsächlich auch aktuell jetzt auch nicht so wundern, dass die Zahlen bei der AfD bei der Briefwahl runtergehen, weil wir rufen ja auch seit Jahren dazu auf, nicht zur Briefwahl zu gehen. Also es hängt natürlich auch irgendwo damit zusammen. Und ich bin tatsächlich auch ein Gegner davon zu sagen, Briefwahl muss abgeschafft werden, weil es gibt eben auch Leute, die sind im Urlaub, die können nicht, oder die sind tatsächlich auch behindert, die gehen nicht raus, die sind körperlich, die mit Rollator, die kommen kaum aus ihrer Wohnung. Ich sage mal, für einige Leute ist das noch das einzige Mittel, ihre Wählerstimme abzugeben. Nichtsdestotrotz gebe ich dir komplett recht, Wahlbeobachter, wir sollten, das machen wir ja seit Jahren auch von der AfD und auch von kritische Bürger hingehen. Das ist ein Bürgerrecht, das gehört zu den freien Wahlen dazu, dass man auch Wahlbeobachter sein darf. Und hier gibt es eine ganz klare Regel, das Wahllokal muss offen sein. Und man darf alles beobachten, man darf nur nicht die Auszählung behindern. Und da müssen sich alle dran halten. Also auch die Leute, die dort im Wahllokal arbeiten den Tag, die Wahlhelfer praktisch und die Leiter von der Wahlkommission, aber auch eben die Wahlbeobachter. Ja, man muss da gemeinsam den Weg finden. Eine Wahlbeobachtung bringt natürlich nichts, wenn ich gesagt bekomme, setz dich da ganz hinten in eine Ecke und beweg dich nicht. Das funktioniert nicht. Wenn ich beobachten will, dann muss ich auch mal gucken, werden die Zahlen richtig ausgezählt. Und das Recht hat man. Allerdings unter der Maßgabe, dass ich nicht behindere. Ne? Und ich denke, da müssen eigentlich beide Seiten auch einen vernünftigen Kompromiss finden. Bis jetzt, ich war jetzt auch schon mehrmals, was heißt, ich bin eigentlich bei jeder Wahl immer da und schau. Und das kriegt man eigentlich auch hin. Und ich merke das auch, je stärker wir von der AfD geworden sind, desto weniger ist, glaube ich, auch der Versuch da zu manipulieren. Und desto offener wird auch mit uns umgegangen.
1: Ja, das ist doch schon mal ganz positiv. Ich meine, wir haben jetzt in den freien Medien über Apollo News zum Beispiel von dem Fall gehört in dem Pflegeheim. Ich habe das selber erlebt, dass dann meiner Mutter im Pflegeheim erzählt wurde, sie müssten jetzt das und das ankreuzen, sonst würden sie ihren Pflegeplatz verlieren, weil nur diese Partei garantiert dafür, dass diese Diakonie oder wer das ist da, dieser Träger, auch weiterhin Gelder bekommt und so weiter und so fort. Also das finde ich schon sehr, ja, es geht eigentlich gar nicht. Ja. Und auch diese Leute in den Heimen sollten die Möglichkeiten haben, frei zu entscheiden, was sie wählen. Ja. Und vor allen Dingen, ich denke mal, die Leute müssen rauskommen aus der Angst, weil das ist das, was ja die Bundespolitik und diese etablierten Parteien hier derart verbreiten, ist Angst vor der AfD. Zum Beispiel, wenn ich höre, hier in Mecklenburg-Vorpommern, die AfD würde die Wirtschaft kaputt machen, hier würde keiner mehr investieren, auch in Sachsen-Anhalt habe ich das gehört, jetzt geht die Wirtschaft völlig den Berg ab. Also die Wirtschaft wird aufgrund der Bundesaktionen, was die im Bundestag machen, geht die Wirtschaft bergab. Aber sicherlich nicht, wenn ich eine Landesregierung habe in MV oder in Sachsen-Anhalt, die jetzt AfD geführt ist. Ich denke eher, das wird das Umgekehrte passieren, dass dann Leute sagen, ja, jetzt hat es ja wieder Sinn, mal was zu machen. Ja, das Geld geht ja nicht immer sonst in irgendwelche NGOs, die dann letztendlich den Bürgerwillen bekämpfen.
2: Genau, du sagst es ja schon, die Wirtschaft geht ja im Prinzip seit Jahren nur bergab. Man kann es ja eigentlich gar nicht mehr schlechter machen. Ne? Und unsere Politik zielt ja darauf ab, dass wir eben die energiepolitische Wende, die da angestrebt ist, dass wir das eben auch wieder beheben und in vernünftige Bahnen lenken und damit natürlich auch die Wirtschaft stärken, ne? Dass wir wieder vernünftige Energiepreise haben und natürlich wieder Rahmenbedingungen schaffen, die hier für die Wirtschaft gut sind zum Wachsen. Ein Punkt muss ich dazu sagen, seit Jahren redet man ja hier in MV und gerade auch auf Rügen immer davon, ach, wenn die AfD stärker wird, gehen die Zahlen zurück. Die Zahlen zeigen es, die Zahlen gehen nicht zurück. Natürlich mag der ein oder andere, ich sag jetzt mal Linke oder Grüne aus dem Westen sagen, ich fahre da nicht mehr hin in den Urlaub, aber dafür gibt's den anderen, der sagt, ich fahre da erst recht jetzt hin, weil es da angenehmer ist. Ne? Also das gleicht sich aus, das stimmt einfach alles gar nicht, das ist widerlegt. Und schauen wir doch einfach mal Sachsen-Anhalt, der reichste Mensch der Welt hat Uli Siegmund gratuliert, ja, und also es gibt immer, wo eine Tür sich schließt, öffnet sich auch eine andere und das sollten wir alles ganz locker nehmen, dass es Panikmache von Seiten der etablierten Parteien und darauf brauchen wir nichts geben.
1: Ja, ich glaube, die haben Angst um ihre Sessel, das sehe ich als Hauptsache da drin, weil ich sag mal so, wenn jetzt der Landtag dort in Sachsen-Anhalt jetzt einige Stellen weniger zu besetzen hat, gibt es ja natürlich auch für einige Leute, die bisher ein sehr bequemes Leben hatten, jetzt den Gang doch eine andere Beschäftigung sich zu suchen in der freien Wirtschaft und das dürfte für viele da ein Problem darstellen. Nochmal eine ganz konkrete Frage an dich. Stellvertretend für alle anderen potenziellen Wähler. Warum sollte man dich als Thomas Naulin wählen?
2: Ich denke, ich bin jemand, ich mache das jetzt seit 10 Jahren. Ich denke, ich habe damit gezeigt, dass ich ein aufrechter Typ bin, dass ich mich nicht verbiegen lasse. Ich bin hier regional verwurzelt. Ich möchte natürlich auch den Wahlkreis hier vertreten. Ich komme von hier. Ich bin hier auch unterwegs. Ich bin hier präsent. Ich bin hier immer ansprechbar. Ich bin hier im Bereich. Ich mache das zum Beispiel auch als Stadtpräsident. Ich gehe zum Beispiel ganz oft, wenn ich ins Büro, wenn ich irgendwo hingehe, ich gehe zu Fuß durch Bergen. Und da ergeben sich schon alleine bei diesen Wegen durch die Stadt so oft Bürgergespräche. Ich bin bürgernah. Ich will für die Leute da sein. Und ich packe auch die Probleme an. Ich habe, denke ich mal, auch in der Corona-Zeit gezeigt, dass ich mich da wirklich auch vor nichts scheu zurücktrete. Ich war bei den Demos, ich habe damals in Stralsund angemeldet, ich weiß noch, wir wurden eingekesselt vom Rathaus da. Mhm. Ich habe mich aus dem Kreistag mit Polizei führen lassen, weil ich die Maske nicht aufgesetzt habe. Ich habe da ganz klare Kante bezogen und ich stehe auch dafür, diese Sachen, die werden aufgearbeitet. Wenn ich in den Landtag komme, dann werde ich da richtig Druck machen.
1: Das ist schön. Also, dann darf man für den 20.09. die Daumen drücken, dass das eine gute Wahl wird. Und ich danke dir erstmal für das Interview, für die kurzen Einblicke. Und wir sehen uns garantiert spätestens im Rathaus wieder.
2: Alles klar, dann sage ich auch vielen, vielen Dank. Hat mir sehr gefallen. Und an die Wähler draußen, wenn ihr Fragen habt, kommt auf mich zu, fragt mich. Und ansonsten macht das Kreuz an der richtigen Stelle. Es ist euer Land und eure Zukunft.
1: Danke.
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1: Hier ist das Sendezentrum Stralsund. Mit dem Chaos-Pinerator. Ja, jawoll, jetzt haben wir es.

was geht hier vor?

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2: Ja, ja, hey, mein liebes Facebook macht mir wieder alle Freude heute. Aber das kennt man. Also ich antworte später, wenn ich nicht sofort antworte. Bitte nicht böse sein. So, es ist Sonntag. Der 13.09. Heute in einer Woche ist es soweit. Hier in Mecklenburg-Vorpommern. Dann zieht Berlin nach. Na, mal gucken, was das wird. So, aber bis dahin ist noch ein bisschen Zeit. Jetzt wird erstmal ein bisschen früh und spät geshoppt. Und das bis kurz nach 13 Uhr, das sage ich schon mal. Also bis 14 Uhr habe ich Zeit. Dann kommt hier die DARC-Sendung. Und schon kleine Programmvorschau auf 17 Uhr. Der Gerhard ist heute nicht dabei. Dafür gibt es eine Sondersendung mit den deutschen Legenden. Roy Black, Drafi Deutscher. Und, wer war das noch? Nicht Helene Fischer, nein! So, frühen Spätshoppen bis 14 Uhr XL, heute Version. Ich grüße mal alle anderen angeschlossenen Radioanstalten. Oh, ich habe noch jemand vergessen, Moment. So, jetzt haben wir sie alle komplett. Guten Morgen auch nach Victoria Justice Radio. Die sind dabei, dann Müritz Radio, dann Radio Radeberg MV und Radio Rügen Radio. Sorry, bei Victoria Justice bin ich 3 Minuten zu spät gewesen. Aber zu spät ist doch zu früh davor und dann danach auch nicht mehr so ganz früh. So, heute wieder Oldies, Hits und Raritäten, international und in Deutschland quer durch die Jahrzehnte. Ich grüße mal alle die, die mich persönlich gegrüßt haben. Der Stefan Reis, der Frank Nils, Klaus ist dabei, André Dahlke, Jürgen Lippmann und alle die aus den anderen Kontingenten, ne? Europa sind wir und in Südamerika, Nordamerika, Afrika, Asien, Australien, Antarktis. Ach, die Sabine in Grimmen, da soll es immer noch nicht stimmen. Als Untergrund nehmen wir heute mal Michael Jackson. Es grüßt euch der Wasserkranke, das ganz schüchterne und scheue Pino hier von der Ostseeküste, oben rechts auf der Landkarte Mecklenburg-Vorpommern, Vorpommern-Rügen, aus der Hansestadt Stralsund. Trübe ist es draußen. Bei 16 Grad, aber dafür ist es hier umso sonniger am Mikroskop. Und ich grüße mit dem nächsten Titel mal den Michael, der mir hier einen Titel zugeschickt hatte. Der heißt da Wasserkrank. Ansonsten gibt es heute so ein bisschen, ja, so Resteverwertung und einige Neuvorstellungen dazu. Also heute mal etwas mehr internationales Zeugs. Es ist so viel deutsche Musik neu reingekommen, aber das mache ich das nächste Mal, nächsten Sonntag. Kurz nach 12, dann auch eine Welturaufführung hier. Yeah, yeah. Guck mal, ich kann das so viel. Ach, mein Kaffee war wohl nur noch nicht stark genug.

0: Ja, der Ostsee-Pino ist am Mikroskop.
1: Guten Morgen, Deutschland.
0: So ist es. Und dann grüße ich noch die Nachzügler hier. Den Sigi grüße ich, den und dann unseren Bernd Schmeier. Und Klaus habe ich schon genannt, ne?

Und die Mutti Heli grüße ich auch noch dabei, auch eine der liebsten Stammhörerinnen. Und nun gibt's die Flasche in der Nacht, ja, wie ich immer gerne ja, frei übersetze. Und hier sind Secret Service aus der Sozialistischen Republik Schweden. Nein, war nur ein Scherz, aber hier sind Flash in the, oder hier sind Secret Service und Flash in the Night. Und ich heute mal hier aus gegebenen Anlass. Es gibt keinen gegebenen Anlass, aber es hört sich immer so hochtrabend an. 1981. Die Long Version. Ein Titel, den man nur über Kopfhörer genießen kann. Die Stereo-Verteilung, einfach klasse. So, ich lasse euch jetzt das mal, das Vergnügen hier, Secret Service, Flash in the Night.

mein Lester Stefan hier aus Bad Oldesloe. Was für ein peppiger Anfang ist deine Rentnerhörer-Crew mit dem Bus nach Polen? Nee! Gleich kriegst du was Schmalziges. Stefan! Hey, wir lieben ja die Abwechslung. Die Vielfalt. Nicht die Dreifaltigkeit. Das ist was anderes.

Ach, und der André hat ja auch eine Milchmädchenrechnung geschickt. Wusstest du, dass 20% der Deutschen nicht richtig rechnen können? Das sind ja über die Hälfte, ne? Wo ist mein Rechenstab?

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Waiting for a train. Auf den Zug braucht ihr nicht warten, auf die Deutsche Bahn AG sowieso nicht. Und jetzt haben wir nochmal die Programmvorschau, was ich vorhin schon sagte. 17 Uhr für die Kultur- und News-Sendung heute. Ein Ersatz, und zwar gibt es deutsche Legenden, und das sind sie. Freddy Quinn, Roy Black und Drafi Deutscher. Und wir haben schon mal die musikalischen Vorgeschmäcker

0: Freddy Quinn wird heute Abend bei mir zu Gast sein. Ja, nicht unbedingt. Die beiden anderen Künstler auch nicht. Roy Black, Trafi Deutscher.
1: Der King war eher ein Fremder.
0: Die sind schon woanders.
1: Hier war ein

0: Da müsst ihr durch, das ist die musikalische Programmankündigung. Heute, wie gesagt, 17 Uhr Sondersendung. Das sind die deutschen Legenden Freddie Quinn, Roy Black und Drafi Deutscher. Und von Roy Black kennt man ja eigentlich nur oder wird immer nur gespielt, so was Schmalziges, ne? Butterbrot auf dem Fußboden, auf dem Teppich natürlich, das Schmierige da unten, ganz in weiß oder ne, schwarz in rot. Nein, es gab aber auch einen Roy Black, er wollte ja mal als Rockmusiker anfangen, es hat alles nicht geklappt, die Plattenfirma hat ihn denn zu dieser Schmalzlockenmusik gedrängt und hier ist so eine Rarität, Sweet Baby Mine, 1964 Roy Black, 1964, da war doch was, Stefan?
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Streubleck mal ganz anders, wa? Ich grüße mal die Iris, die ist jetzt auch dazu gestoßen. Und keep smiling, Drafi Deutscher.

0: So, das ist als kleiner musikalischer Vorgeschmack für heute 17 Uhr für die Kultur- und News-Sendung Deutsche Legenden, also Freddy Quinn, Roy Black und Drafi Deutscher von 17 bis 19 Uhr heute Abend.
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0: Und hier haben wir mal drei Finger aufs Herz und nicht woanders rein. Nee. Atlantis. Nicht Rügen, auch nicht Hiddensee, auch nicht Sylt. Nein, Atlantis.

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1: Yo, wer am frühen Morgen schon lächeln kann, der ist gesegnet. Aber ich kann's auch, ne? Ja, wenn ich anderen bei den Quoten so zuschaue. Ich will jetzt noch Grüße an den weißen Turnschuh nach Jever. Ein schöner Gruß vom Sigi aus Dresden. Ja, ja, ja. Das ist alles so eine Traumtänze. Aber gut, ich will ja nicht meckern, sondern lieber Musik spielen hier. Annie Motion und I Engineer. Ja, da habe ich wieder sowas gemacht, was ich sehr ungern mache, aber ich habe es jetzt nicht gewusst, dass die gleich mit im Singen anfangen. Also, Annie Motion mit einem Remix von I Engineer und 1986 war das.

Ja, jetzt kann ich's. Und die Iris grüße ich, sie ist auch da. Hab ich schon, ne? Ah, Pino ist wieder wuschig. Ey, cool, mal einen Kaffee. Es ist eine etwas längere Version hier. Animotion.

sie so hin und her rackelt. Also in Animotion. 1986. I Engineer. Wo ist der Ingenieur? Apropos, wo ist er? Schöne Grüße nach Holland, da ist er. Als er den Namen Ostseepino gehört hat, hat er gleich reagiert hier. Schöne Grüsse nach Holland. Nee, den Ort habe ich vergessen, aber ach, dann sagen wir einfach.

Ach, was hat sich der Andreas letztens gewünscht? Eieiei, ein Gänsehauttitel für mich. Tupac Army und Gary Numan hier mit Friends Electric.

Das war Gary Numan mit Tubeway Army und Our Friends Electric. Und eine ganze Armee für eine Frau haben wir jetzt dabei aus Island. Das ist die kleine Insel zwischen Grönland und Großbritannien oder Skandinavien. Björk und Army of Me. Und danach ein paar Neuvorstellungen in deutscher Sprache. Die Daniela ist auch on, habe ich gerade gesehen. Moin! Guten Morgen, wenn du zuhören solltest. Ich freue mich.

0: das war Birk. Wenn so ein Fresh, so ein Frosch in beide Hände nimmt und den dann so dreht und auseinanderzieht, macht's ein ähnliches Geräusch, ne? Birk! Oh weia.
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0: Ja, oh ja, ja. Jetzt mache ich mich bei den Tierschützern, habe ich mich um. Ja, ist ja auch. Ich bin schon bei einigen Leuten unbeliebt, aber dann kommt es auf einige Institutionen auch nicht mehr drauf an. So, drei neues Zeugs, wie ich immer gerne sage, ganz neu dabei. Und jetzt wird nicht geschrien, sondern das macht die Jet Airline oder was? Nein, Jet Alinea und schreie. Ganz neu dabei.

0: Jed Alinea, Schreie, ganz neu dabei. Ja, nix dabei bei, dann höchstens um 14 Uhr mit dem Früh- und Spätshop. Nochmal zum Thema Frösche quälen. Ach, als Jungs haben wir das doch alle gemacht, ne? Oder fast alle, die unartig waren. Dazu zählte ich mich auch. Also, ich liebe Tiere und Pflanzen so. Das sind die einzigen Lebewesen, die zeigen, wenn es ihnen gut geht und zeigen auch, wenn es ihnen nicht gut geht. Da sind Menschen ganz anders. Menschen können so falsch sein zu dir selbst. Ganz, ganz freundlich und kaum bist du weg hinterm Rücken.
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Auch ganz neu dabei, das war Tina Heeschen und der mit dem supergeilen Vornamen. Grüße nach Hamburg, nach Peter Sebastian, der mit dem geilen Vornamen. Ne? Manche sagen ja, ich liebe keine KI. Okay, es gibt so eine und so eine, wie man so sagt. Ich spiele auch KI-generierte Musik, aber dann muss sie wirklich gut sein, auch textmäßig. Hier zum Beispiel ganz neu dabei, Blonde Schatten, und das ist absichtlich zusammengeschrieben, das heißt so. Und wer mit Kalorien kein Glück hatten oder Pech, also ich habe damit zum Glück, toi toi toi, noch keine Probleme. Und wer Glück hat, ne, der hat auch keine Kalorien. So singen sie zumindest, ist KI-mäßig. Und wie gesagt, ist jetzt bei mir immer gekennzeichnet, KI,

Das waren die Blonde Schatten, so heißen sie. Das sind zwei junge Damen. Die haben auf ihrer Webseite diese Titel angeboten und haben aber dazu geschrieben, ehrlicherweise, dass sie für die Endfertigung dieser Titel auch die KI benutzt haben. Und deswegen habe ich dahinter geschrieben, KI unterstützt. Ja, das sollte schon gekennzeichnet werden. Das ist auch gesetzlich so vorgeschrieben. Die Carola grüße hier in Stralsund und sicherlich ist der Boyard auch da. Ja, ja, guck mal, ich kann sogar, ja, es waren zwei Zeile, habe ich jetzt minutenlang dran gearbeitet.

Und noch ein kleiner Hinweis, ab 2027 gibt es den Früh- und Spätshoppen auch vollständig auf dem Kanal von SVR Hansradio, also ab 2027 von 10 bis mindestens 13 Uhr, das erste Vierteljahr auch dann parallel, und ab 1. April geht die Sendung dann nur über den Kanal von SVR Hansradio über den Stream. Die DARC-Sendung, die da im Moment läuft, die wird dann auf 14 Uhr verschoben. Die läuft ab letzte Woche schon auch als Wiederholung sonntags 14 Uhr. Und hier auch was Neues. You got me in pieces. Extended, aber keine Angst, 4,5 Minuten. Dranta K. Und Andy Stoned. Auch ganz neu dabei. Wir sind in der zweiten Stunde.

wir sind weiter bei Neuvorstellung. Gleich gehen wir mal kurz für eine Runde in die 80er Jahre. You Got Me in Pieces, jetzt eben, das war Janta, Kay and Andy, Stoned, mal ganz anders geschrieben, Stoned mit Z vorne. Gentle Glow, das ist einfacher auszusprechen und auch die Schreibweise des Titels, wie man hier jetzt gleich sieht, ist so gewollt. Ganz neu dabei,

0: Last Call. Das letzte Gespräch. Last Christmas kommt dann später. Spätestens ab November hörst du es überall. Nee, vor allen Dingen zu den Adventstagen oder Abenden.
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0: Genau, und da haben wir einen Riesenhit. Das war sein einziger, der in den Charts gelangte. War weit oben. Nicht White, auch nicht Red, sondern Black. Wonderful Life 1987.

0: Das war Black Wonderful Life 1987. Jetzt ein bisschen Frauenpower. Andrea, ja, so heißt diese Formation, hatte eigentlich nur einen Titel, noch nicht mal ganz weit oben in den Charts, aber wenn der Fred noch zuhören sollte, den hört er auch gern hier. Es ist ein Titel, damals 1986, extra für den Pino geschrieben. Pino träumt, aber Pino träumt weiter.
1: Macho.
0: Hier ist der Früh- und Spät-Shoppen. Am Sonntag, den 13.09. Hier auf 180 Grad FM und die anderen angeschlossenen Radioanstalten.

Macho Man. Das waren Andrea. Version. Ja, Fred und ich können uns noch gut daran erinnern. DT64, jeden Sonntag von 11 bis 13 Uhr die Maxi-Stunde. Sonntags war für mich Mittagessen immer erst um 13 Uhr fällig. Ja, wenn man so wie ich, ne, die 30 knapp überschritten hat, kann man ja trotzdem ab und zu mal einen Macho hinlegen. Ja, hinlegen vor allen Dingen, ne, vor Entkräftung. So, jetzt war. Hör auf! Frauenpower. Ich weiß nicht, ob ich das bei SES Divine auch sagen kann. Ein sehr entzunehmender Künstler war das, der so ein bisschen auf Travestie gemacht hat. Sehr erfolgreich. Mitte der 80er Jahre. Love Reaction. Und wie ich immer sage, SES Divine.

0: Satisfaction.
1: Ja, Divine war auch Schauspieler oder Schauspielerin, egal. War auch in der Rocky Picture Horror Show dabei. Das war nicht so mein Fall, aber die Musik fand ich und finde ich immer noch super, super klasse. Die folgende Band hieß oder heißt Russ Abbott. Nicht Abort, das wäre sowas hier. Nee, aber jetzt hier ein Titel Atmosphere. Komm, na. 1985 noch ein Titel aus den 80ern. Manche kennen das auch als Am Strand von Griechenland. Russ Abbott. We'll be right back.

0: Ah, die gute alte Schallplatte, oft gespielt, deswegen hörte sich dieses Single so an. Aber Schallplatte, also wie ich auf meinem Facebook-Account auch gepostet habe, Musik kann man auch sehen. Das ist ein Genuss, wenn man noch einen guten Plattenspieler hat und die Schallplatten dazu. Ne? Wenn man da eine Kassette drauflegt, ah, wird nischt, das wird nischt. So, ne? So, jetzt haben wir noch zwei Neuvorstellungen.
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0: Ja, und weil das zwei Neuvorstellungen sind, ne?
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0: So, der Pien ist schon wieder albern heute. Heute? So, Eli de Melo. Portofino ganz neu dabei.

Das war Anja Nova ganz neu dabei. Nicht mit Hering oder Sprotte. Nein, es muss schon ein Hai sein. Ne? Kein Pottwal. Wir an der Ostsee möchten kein Pottwal mehr sehen. Da hatten wir ja in der letzten Zeit so einige Begegnungen. So, hier ist ein schöner Instrumentaltitel. Duane Eddy. Und Peter Gunn. Damit sind wir nochmal in einer dicken, fetten Oldie-Runde. Und dann steuern wir auf die Halbzeit zu.

0: Ein Klassiker, der auch schon viel gecovert wurde. Wir haben, wer es mitgekriegt hat, wir haben seit 14 Tagen am Donnerstag die Auffüllstunde von 21 bis 22 Uhr. Da war vorher eine andere Sendung drin, die habe ich rausgenommen. Aus Qualitätsgründen. Ja, auch sowas kann ich mir erlauben. Nach dem Oldie Club ab 20 Uhr mit Bernd Schmeier. Dann ab 21 Uhr mit dem Gerd Müßfeld, seit 14 Tagen die Sendung Teen Beat, die beschäftigt sich mit Schallplatten, Singles aus Ende der 50er, Anfang der 60er Jahre, so ein bisschen Rockabilly, Rock'n'Roll und da gibt es auch natürlich einen Titel zu, instrumental und das hören wir uns gleich an mit Sandy Nelson von 1959, davor aber die Surgers auch mit einem Klassiker, nee, Needles and Pins oder irgendwie so, das spielt man immer, hört man immer, einen Titel, der auch stereomäßig wunderbar sich anhört, 1954 Love Potion Number 9. Was, sag mal, was machen wir hier eigentlich?
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Sandy Nelson und Teen Beat, heute mal die ganz, ganz selten gespielte Stereo-Version aus 1959. Also vor 12 Uhr wollte ich eigentlich noch zwei Beatles-Titel spielen, werde ich nicht schaffen, aber ein Beatles-Titel gibt's dann kurz nach 12. Aber erst einmal Freddie Cannon und Abigail Beecher. Heißt so, ja. Freddie Cannon auf jeden Fall.

Abigail Beecher aus 1963, da war doch was, Freddie Cannon. So, der Klaus ist wieder zurück, er war mal kurz weg und schönen Sonntag an alle Hörer vom Klaus gewünscht und von, ich habe angekündigt, The Beatles und da wurden ja die Archive schon mehrfach geplündert, auch die Anthology-Sache, richtig klasse, waren auch schöne Sachen dabei und hier ist auch ein sehr, sehr bekannter Titel aus 1968, Hey Jude, hier mal in eine Remix 2006 Version, auch nicht schlecht, wie sich dieses, das ist aber alles von den originalen Masterbändern genommen, aus Parlophone, EMI und Apple Records. The Beatles und Hey Jude, Remix 2006 oder 2006.

So, Halbzeit. Die Jungs und Mädels von SVR Hanse Radio, die bis jetzt der DARC-Sendung zugehört haben, sind jetzt auch zugeschaltet. Übrigens nochmal der Hinweis an die DARC-Hörer. Die Sendung gibt es ab 2027 nicht mehr um 11 Uhr, sondern ab 14 Uhr auf SVR Hanse Radio. Also, ich werde es nochmal öfters kennzeichnen bei Facebook und auch auf der Seite von DARC. Ab 2027 DARC, die Sendung für und von Funkamateuren. Ab Januar denn um 14 Uhr. Und dann gibt es den Früh- und Spätschoppen durchweg von 10 bis mindestens 13 Uhr auf SVR Hanse Radio und 180 Grad FM, die Anfangsphase. Und dann ab 1. April dann nur noch auf SVR Hanse Radio. So, die Beatles habe ich weiter angekündigt. 8 Days a Week, komplette Version, ganz selten gespielt. Take 5, 1964, ist auch eine Rarität.

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1: Ja, das hätte ich davor spielen müssen, diesen Jingle. Aber gut, okay. So, jetzt haben wir es kurz nach 12 und die Susanne hört vielleicht zu, aber der Jürgen ebenfalls, denn jetzt gibt es die angekündigte Welturaufführung. Von der Susanne haben wir schon öfters mal was gehört hier und wir sind wieder prädestiniert dazu. Wir haben wieder den Vorrang, einen Titel Weltuhr aufzuführen. Hier komponiert, ich weiß nicht, wer das komponiert hat, aber der Text kam oder kommt von Jürgen Lippmann und Susanne singt jetzt hier uns ganz, ganz neu als Welturaufführung. Hör einfach auf dein Herz.
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0: Hör einfach auf dein Herz, das ist richtig. Der Text, wie gesagt, von unserem Stammhörer Jürgen Lippmann. Und das war Susanne. Wenn sie zuhören sollte, Daumen nach oben.
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Und ich grüße mal die Sabine, also nicht die aus Grimmen, die hört ja auch zu. Das ist auch so südlich hier, das ist so ungefähr 40 Kilometer von Stralsund entfernt. Die andere Sabine aus dem ganz tiefen Süden, also von mir aus ja fast Äquator, ne? Die Sabine Burmeister, und hat sie dann auch geschrieben, hast du mir überhaupt schon mal Blumen geschickt? Ja, so per Brief geht das nicht. Da höchstens Gewürznelken sind ja auch Blumen, ne? Nelken. Ach, Huhupino, sagt sie oder schreibt sie. Moin, liebe Sabine. Und jetzt ein Musikwunsch. Und haben wir extra drauf gewartet, dass der Klaus wieder zurück ist. Und der Klaus hat sich hier dieses Liedchen gewünscht, lieber Fritze. Und das ist eindeutig KI und deswegen habe ich es auch so dargestellt in der Schriftform hier. KI Artists, Monika Steiner, KI. Und ja, wie gesagt, ich spiele auch sowas, aber nur, wenn es wirklich sehr, sehr gut ist. Für den Klaus, lieber Fritze.

lieber Fritze. Ganz neu dabei, KI Artists mit Moni Steiner. Warum denke ich bei diesem Text unwillkürlich an irgendeinen Politiker?

Aber nächste Woche sind ja auch bei uns die Wahlen und dann wird sich's entscheiden. Und hier ist Forsberg. Vergessen, vergeben, verzeihen.

0: Forsberg und Vergessen, Vergeben, Verzeihen aus 2025. Jetzt wieder mindestens zwei Neuvorstellungen.
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0: Jetzt wolltet ihr den Jingle normal hören, ne? Nee, ich tue euch ja nicht den Gefallen. Jetzt haben wir einen Titel, der nachgesungen wurde, mir recht als schlecht, aber Neuvorstellungen sind bei mir ja auch Pflicht am Sonntag, und wenn es wirklich schlimm klingt, dann spiele ich es nicht, aber weil es dich gibt. Hier ist Berti und Lou. Ganz neu dabei, das Original kennen wir von dem, ja, mit der, ne? Die Wanderwarze, die Kleine, da hören wir natürlich das. Komm mal, ich, komm mal,

0: Ja, Berti und Lou ist nicht gerade mein Lieblingslied aus der Neuvorstellung, aber wir spielen ja auch sowas, was gerade noch so geht. Ja, der Originaltitel kommt nachher gleich. Der Herr Peter Maffay hat sich ja jetzt vor kurzem auch ein bisschen politisch geäußert, ein bisschen daneben, aber gut, es ist seine Sache. Und ich sage immer wieder, Künstler, also Sänger und Sängerinnen sollten sich möglichst aus der Politik rauslassen, dass es für die selbst auch viel komfortabler, denn wenn die sowas äußern, merken die das an den Verkaufszahlen ihrer Konzertkarten. Okay, aber Politik und Musik trenne ich da peinlichst. Und jetzt trenne ich aber nicht peinlichst den Stefan und die Sabine. Nein, nicht, dass die vereint sind oder verbandelt sind, nein. Der Stefan hat sich für die Sabine gewünscht, den König von Deutschland und Rio, Reiser.
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0: Das war Peter Maffay 1980. Sabine schreibt hier, oder hat geschrieben, sonst würde ich es ja nicht lesen können. Geht doch nichts über das Original. Ja, so ist es. Ne? Und?
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0: Ja, und wie vorhin schon angekündigt, heute um 17 Uhr gibt es eine Sondersendung für den Gerhard, der momentan nicht sendet. Nächste Woche auch nicht, er ist unterwegs. Und da geht es um deutsche Legenden. Habe ich ja schon genannt, Freddy Quinn. Und dann war das noch Roy Black und Drafi Deutscher. Und hier ist ein Musikwunsch vom Stefan. Drafi Deutscher hier als Jack Goldbird und Can I Reach You? Und das war 1978.

0: Can I Reach You? Und wie gesagt, heute 17 Uhr, Sondersendung Deutsche Legenden. Jetzt haben wir gleich zwei, sind das zwei?
1: 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Im Doppelpack.
0: Doppelpack. Doppelpack. Okay, der zweite Titel, den wir hören, ist kein Musikwunsch, aber ein Hinweis, weil der Stefan hat geschrieben, hast du schon was zum heutigen dritten Todestag von Roger Whittaker gesendet? Nein, also das ist ja für mich so nicht unbedingt ein Geburtstag, das feiert man ja nun nicht, aber es ist ja nun passiert, ne? Der hat sich ja erdreistet zu sterben vor 3 Jahren. Der Roger Whittaker, gleich mit seinem Titel, einer meiner Lieblingstitel aus seiner etwas Schlager- und poppigen Zeit hier, River Lady, die original englische Version von 1976 und dann davor aber für die Sabine aus dem tiefsten Süden, also fast Südpol, ne, von hier aus gesehen, und das sind die 8 bunten Männer da, Show Wadi Wadi, die haben viel nachgesungen, aber denn auf ihre Art und Weise, aber richtig klasse. Pretty Little Angel Eyes, ein Titel, ein Original aus Anfang der 60er. Show Wadi Wadi und Roger Whittaker. Pretty little

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Dieses Hintergrund der Show, Wadi Wadi Wadi, deswegen haben sie sich auch so genannt. Das Original 1961, Lee Curtis. Und die sind ja bei uns mal im Fernsehen aufgetreten, bei uns im Kessel Buntes, im Fernsehen der DDR, im alten Friedrichstadtpalast. Da haben sie dann auch gesungen, diesen Titel, den wir eben hörten, und auch Hey Rock'n'Roll. Da haben die so gestampft, nach deren Auftritt wurde der alte Friedrichstadtpalast in Berlin, Friedrichstraße, als baufällig erklärt, weil die acht Jungs da wirklich... Ich weiß, das stimmt nicht ganz. Nicht ganz.

0: Season before you even know it. Alles Roger. Ja, Roger, nee. Der Fred hat dir geschrieben, River Lady. Na, das hat er nicht geschrieben, aber jetzt. River Lady, so lecker Musik. Ja, beim Peter Becker gibt's nur lecker.
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0: Und er hat auch einen super geilen Vornamen. Peter Milski ganz neu dabei. Einfach Wahnsinn.

Also was die da gesungen haben, war nicht richtig deutsch. Also das war ein, also nicht, das war ein Dialekt. Und übrigens war das eine falsche Fehlinformation von mir. Das war die Band Hundsgrippe und ewig und das angekündigte einfach Wahnsinn. Jetzt gleich.

0: Also es war noch kurz vor 13 Uhr, jede Menge kurz vor 13, also jede Menge vor 13 Uhr, kurz vor 13 Uhr wäre eigentlich nicht jede Menge, ne? Ah, der Pino hat schon wieder eine Goldwaage. Man hat bloß, ich habe nur Silber. So, und ja, ich sortiere schon wieder aus, einige Titel schiebe ich schon wieder in die nächste Playlist vom nächsten Sonntag, weil 14 Uhr ist der Sendeende, nicht überziehen, nicht, weil um 14 Uhr ist ja bei uns hier die DARC-Sendung nochmal drauf. Und...
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0: Ein Wunschhit vom Stefan und das ist oder sind Annen-Mai Kantereit und die klemmen sich barfuß ans Klavier.

0: Annenmay Kantereit. Habe ich den Felix schon begrüßt? Ich weiß nicht. Wenn nicht, dann jetzt. So, nächster Titel war eigentlich, da war was anderes geplant, aber eure Musikwünsche sind mir heilig. Manche sind mir unheimlich, aber hier ist ein Klassiker aus 1971, nochmal vom Stefan gewünscht.
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0: Und das hat er auch im ersten Kessel Buntes gesungen, im Friedrichstadtpalast. Daniel Gérard.
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0: Und die deutsche Version Butterfly.
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Und das waren die 70er Jahre für eine kurze Weile. Und jetzt für eine kurze Weile, na so kurz nicht, 6:09, 80er Jahre. Und das ist ein Titel, Pottwal, auch nicht Hering, sondern Hai. Heute haben wir eine Haie-Sache wieder. Hai, Hai, Hai. Und das ist Sandra. Und hier ist die Extended-Version von 1986. Wir sind in der letzten und in der Zugabestunde heute.

Sandra. Und die männliche Stimme dahinter, da hinten, die da hinten, wo ist sie? Wo ist der Schrank? Nein. Michael Cretu. Ja, Sandra, ein Klassiker. Hi, hi, hi. So, das folgende Liedchen kam ursprünglich aus Italien und Wolfgang Petri hatte diesen Titel auch in seinem Repertoire. So ein bisschen, na, wurde nicht so mit, aber ich fand den Titel gut. Und jetzt, ich weiß nicht, wo ich den letztes Mal irgendwo gehört habe, diese Version hier, Pietro Basile und Gianna. Das ist halb deutsch, halb, ne, Dings. Und hier habe ich einen Summer 2025 Remix und das ist Gianna. Move.

0: Jana. Nicht Nanini, Nanunu, oh Nani.
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0: Jo, der ist jetzt zum Sendeende. Ja, ist schon ein bisschen hin, eine Dreiviertelstunde noch und. Und dann ist die DARC-Sendung dran hier auf SVR Hans Radio. Vom Stefan gewünscht, Melzi Star und Fade into You.

Das war Tom Civic. Der schmeißt ab und zu mal was Neues hinein. Don't Call Me Again. Der Deep Light Remix. Dunkles Licht, gibt's das überhaupt? Doch, in der Dunkelkammer. Ja! So, jetzt werden wir noch ein bisschen Deutsch und nachher gibt's noch eine Neuverstellung, denn was ist das mit den Neuverstellungen heute? Franziska Ortner und der letzte Abschied, Just For You.

0: Franziska Ortner. Der DJ Max Extended Fox Remix. Den hatte ich letzte Woche schon drin, aber ich finde ihn so gut. Und dann habe ich ihn einfach nochmal mit reingenommen.
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0: Ja, aber das sind noch zwei Musikwünsche, die ich noch unterbringen kann. Und wie gesagt, um kurz vor 14 Uhr ist Sendeende. Dann kommt die DARC-Sendung noch einmal heute hier um 14 Uhr. Und wie gesagt, ab nächstes Jahr DARC-Sendung dann immer sonntags. Nicht um 11, sondern um 14 Uhr. Diese Eingewöhnungsphase, die gönne ich den DARC-Hörern sehr gerne. Das wird auch nochmal bekannt gegeben, mehrfach, damit die dann auf den richtigen Sendeplatz denn umschalten können. So, vom Stefan denn jetzt Folgendes gewünscht und ja, wir sind heute gut drauf, ne? Müssen wir nicht sagen, aber dann gibt's danach dann noch Run, Run, River Angels Above Me.
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Wir gerade von Daniela erfahren, dass es den beiden, also Andreas und Daniela, momentan gesundheitlich nicht so gut geht. Wir wünschen gute Besserung und sie hat geschrieben, ja, nächste Woche mischen wir wieder ein bisschen mit. Alles klar, geruht euch erstmal aus, ne? Und Gesundheit ist das Allerbeste, das kann man sich nicht kaufen, ne? Auskurieren. Und hier nochmal Angels Above Me, das war in meiner Playlist drin. Das ist die letzte Neuvorstellung für die heutige Sendung. Und damit sind wir in der letzten halben Stunde heute. Also in dieser Sendung. Frühen Spätschoppen!

0: Und wir sind hier gleich in der Endphase. Manche sagen Endsieg, aber das ist ja an dem Wort, was das eigentlich nicht verboten ist. Aber gut, okay, sagt man nicht, man kennt ja die traurige Geschichte. Nochmal KI-Artists und das ist auch ganz neu, naja, von 2025, mach mal langsam. Stimmt ja, na gut, okay, wollen wir mal langsam Sendeende machen, aber wir haben ja noch einen, wie angekündigt, einen langen Riemen, ne, Pinus lange Riemen da hinten raus, Secret Service LA Goodbye, die Long Version von 1981 und jetzt aber mach mal langsam.
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0: verloren an dich. Hier in einer remastered Version. Mit dem leicht schmunzelnden Moderator. 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
1: Wie gesagt, morgen 20 Uhr, am Montag 20 Uhr, denn auch 20 Uhr, ja, denn 20 Uhr, so weiter jetzt. Das ist auch ein Ostmusikteil, Pantherei 1973. Finis. Da wird auch gesungen, da gibt es auch einen Text dazu, aber ich habe den Text mal weg. Das war der Früh- und Spätschoppen XL. Hier auf SVR Hanseradio und den auch anderen angeschlossenen Radioanstalten. Was, jetzt schon? Ja, wie ich schon sagte, wir haben noch einen langen Riemen nach hinten raus. Wer kann das schon bieten, ne? Secret Service, die schwedische Stasi, wie ich immer sag. LA Goodbye. Die lange Version von 7 Minuten 15. Titel aus 1981. Ich verabschiede mich, denn sag auch Goodbye oder Au revoir. Dos vidania. Ja, es ist noch hängen geblieben aus meiner russischen Unterrichtszeit. Wir in der DDR mussten ja Russisch lernen. So, und hier gibt's dann danach eine kleine Umschaltpause und dann um 14 Uhr die Wiederholung der DARC-Sendung. Die es dann ab 2027 immer erst um 14 Uhr sonntags gibt. Und dann gibt es den Früh- und Spätschoppen von 10 bis mindestens 13 Uhr. Auch durchweg auf SVR Hanseradio. Das allerdings auch auf 180 Grad FM, allerdings nur die Eingewöhnungszeit des ersten Vierteljahres. Und dann wird die Früh- und Spätschoppen-Sendung auf 180 Grad FM abgeschaltet. Dann sind wir auf dem Hauptstream. Das hat sich diese Sendung mal endlich verdient. So, waren ja wieder mehrere Musikwünsche, schöne Musikwünsche dabei. Deswegen hat der Pino ja wieder 2-3 Minuten überzogen. Also die Sendezeit. Das andere zieht er sich jetzt noch nicht über. Muss auch nicht. So, wie gesagt, Secret Service gleich. Und ich wünsche euch noch für den Rest des Abends, ist ja schon fast soweit, alles Gute. Nee, macht noch was Schönes draus. 17 Uhr, Sondersendung. Für den Gerhard, da gibt es deutsche Legenden. Das sind in diesem Falle 3. Freddy Quinn. Der lebt noch. Und dann hören wir eine Dokumentation über Roy Black. Und Drafi. Drafi Deutscher. 17 bis 19 Uhr. Und dann haben wir den Fred dabei. Und den Michael. Und am Montag die Retro-Charts um 16 Uhr. Dann der Knut mit 80s and 90s. Und um 20 Uhr die Schlager-Revue-Musik. Das Ostens kann ich noch ein bisschen. Ja. Und dann am Dienstag Kaffeezeit. Es ist 14 Uhr. Und dann ab 16 Uhr der deutsche Disco-Fox am Nachmittag. Am Nachmittag mit Klaus und Mix-Up-Party. Und dann um 20 Uhr Music Just for Fun am Dienstag. Und Sabines Rest hält dann ab 22 Uhr. So, und jetzt Secret Service. Ich sage Goodbye, Dankeschön und bleibt dran oder kommt nachher wieder rein.

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1: Wehrpflichtgesetz. Wird Deutschland Kriegspartei? Ein Kommentar von Claudia Töpper. Am 19. Dezember 2025 stimmte der Deutsche Bundesrat der Neufassung des seit 2011 nicht mehr geänderten Wehrdienstgesetzes zu. Am 22. Dezember 2025 kam es mit der Unterschrift des Bundespräsidenten Frank-Walter Steinmeier zur Ausfertigung des Gesetzes zur Modernisierung des Wehrdienstes, Wehrdienstmodernisierungsgesetz, WDMOD-G. In der vergangenen Woche machte dieses neue Wehrdienstgesetz, das offiziell seit dem 1. Januar 2026 gilt, Furore. Besonders die Paragraphen 2 und 3 stehen hierbei im Mittelpunkt. Diese beiden Paragraphen sind in dem Wehrpflichtgesetz WPFLG unter dem Abschnitt 1 Wehrpflicht unter Abschnitt 1 Umfang der Wehrpflicht zu finden. Unter den Paragraphen 2 Anwendung des Gesetzes stehen nach der Neuerung folgende zwei Sätze. Zitat: Die Paragraphen 3 bis 52 gelten im Spannungs- oder Verteidigungsfall. Außerhalb des Spannungs- oder Verteidigungsfalls gelten die Paragraphen 3, 8a bis 20b, 25, 32 bis 35, 44 und 45. Zitat Ende. Der dritte Satz wurde 2025 neu hinzugefügt und gilt seit Januar 2026. In demselben Abschnitt ist auch der genannte Paragraph 3, Inhalt und Dauer der Wehrpflicht, zu finden. Unter diesem Paragraphen besagen Satz 2 und 3 wörtlich, Zitat: Männliche Personen haben nach Vollendung des 17. Lebensjahres eine Genehmigung des zuständigen Karrierecenters der Bundeswehr einzuholen, wenn sie die Bundesrepublik Deutschland länger als 3 Monate verlassen wollen, ohne dass die Voraussetzungen des Paragraph 1 Absatz 2 bereits vorliegen. Das Gleiche gilt, wenn Sie über einen genehmigten Zeitraum hinaus außerhalb der Bundesrepublik Deutschland verbleiben wollen oder einen nicht genehmigungspflichtigen Aufenthalt außerhalb der Bundesrepublik Deutschland über 3 Monate ausdehnen wollen. Zitat Ende. Zitat: Die Wehrpflicht endet mit dem Ablauf des Jahres, in dem der Wehrpflichtige das 45. Lebensjahr vollendet. Zitat Ende. Diese 4 Sätze aus den Paragraphen 2 und 3 bedeuten, dass die Einholung der Erlaubnis für männliche Personen, die länger als 3 Monate die Bundesrepublik Deutschland verlassen wollen, auch im Friedensfall gilt und nicht nur im Spannungs- oder Verteidigungsfall. Dies wiederum bedeutet, dass männliche Personen zwischen 17 und 45 Jahren bereits seit 4 Monaten eine Erlaubnis bei der Bundeswehr einholen müssten. Ob dies tatsächlich bereits praktiziert wurde, ist eher unwahrscheinlich, da die Öffentlichkeit offensichtlich nicht ausreichend über diese Neuerung informiert wurde. Andernfalls wäre die Furore, die diese Neuerung in den letzten Tagen hervorgerufen hat, etwas verspätet. Wie genau sich die Bundesregierung die Umsetzung dieser Neuregelung vorstellt, ist unklar. Denn man kann sich kaum vorstellen, dass an allen deutschen Grenzen und Flugzeugschaltern eine Überprüfung der Erlaubnis vorgenommen wird. Dies wäre wahrscheinlich logistisch kaum möglich, zumal sich nicht entlang der Grenzen überall Kontrollpunkte befinden. Reaktionen aus der Politik. Der verteidigungspolitische Sprecher der CDU-CSU, Thomas Erndl, erklärte Welt.de, dass er für eine, Zitat, pragmatische Umsetzung des neuen Rechts sei, Zitat Ende. Dies bedeute, Zitat, solange der Wehrdienst freiwillig sei, solle es keinen echten Genehmigungsprozess geben. Denkbar sei stattdessen eine bloße Mitteilungspflicht, Zitat Ende, so Erndl. Des Weiteren betrachte er die Vorschrift als, Zitat, Teil der Wehrfassung, Zitat Ende, die, Zitat, formal unabhängig von einer verpflichtenden Heranziehung im Rahmen einer Bedarfswehrpflicht, Zitat Ende, sei. Von der Oppositionspartei Die Linke erklärte die stellvertretende Fraktionsvorsitzende Desiree Becker Welt.de, dass sie die Neuerungen in einem klaren Zusammenhang mit der Wehrpflicht sehen und auch aus diesem Grund vor ihrer Wiedereinführung und den damit verbundenen Grundrechtseinschränkungen warnen. Die sicherheitspolitische Sprecherin der Grünen, Sarah Nanni, erklärte, Zitat, ich erwarte eine zügige Klarstellung des Ministeriums. Die Bürger haben ein Recht darauf, schnell zu wissen, ob und falls ja, welche Pflichten zu melden sie haben. Zitat Ende. Auch der verteidigungspolitische Sprecher der AfD, der größten Oppositionspartei im Deutschen Bundestag, Rüdiger Lukassen, äußerte sich zu diesem Thema. Er erklärte, dass die Regelung nicht nur im Spannungs- und Verteidigungsfall eintritt, sondern auch dann, Zitat, wenn der Bundestag mit einfacher Mehrheit eine Bedarfswehrpflicht beschließt. Zitat Ende. Ein Sprecher des Bundesverteidigungsministeriums erklärte, Zitat, die Genehmigung ist grundsätzlich erteilt, solange der Wehrdienst freiwillig ist. Es werde dazu eine Verwaltungsvorschrift geben. Die Regelung galt bereits in den Zeiten des Kalten Krieges und hatte keine praktische Relevanz. Insbesondere ist sie auch nicht sanktioniert. Zitat Ende. Kommentar. Zum einen macht es den Anschein, als ob die Regierungspartei, die dieses Gesetz vorgeschlagen und an den Bundesrat übergeben hat, selbst keine Ahnung davon hat, was sie da eigentlich sagt, welche Konsequenzen diese Regelung hat und ob und wie diese überhaupt angewendet werden soll. Die Aussagen von Herrn Erndl lassen eher vermuten, dass die CDU/CSU versucht, zurückzurudern, zu beschwichtigen oder schlicht und ergreifend zu lügen. Denn im Gesetz steht eindeutig, dass es sich hier nicht um eine Mitteilungspflicht handelt, sondern um eine Erlaubnis, die erteilt werden muss. Diesen Unterschied hat offenbar die Tagesschau, die am vergangenen Freitag, den 4. April 2026 ausgestrahlt wurde, auch nicht verstanden. Zum anderen stellt sich die Frage, warum diese Regelung nicht entfernt wurde, sondern stattdessen noch auf Friedenszeiten bzw. den Normalfall ausgeweitet wurde, wenn sie doch praktisch nie eine Umsetzung erfahren hat. In diesem Zusammenhang lösen vor allem die Aussagen des Sprechers vom Bundesverteidigungsministerium und dem Sprecher der Union Misstrauen aus. Gleichzeitig stellt sich auch die Frage, welchen Personen die Menschen in Deutschland eigentlich die Macht über ihr körperliches Wohl anvertrauen und die Frage nach der Mitbestimmung oder sogar des Souveränen. Sollten Personen, die offensichtlich keine Ahnung von dem haben, was sie eigentlich tun, über das Leben und im Ernstfall über Leben und Tod der Menschen in Deutschland entscheiden dürfen? Laufen die Menschen in Deutschland nun Gefahr, auch Opfer des sogenannten Soldatenphishings zu werden, wie es in der Ukraine seit 2 Jahren praktiziert werden soll? Hier werden Männer im wehrfähigen Alter von Soldaten auf offener Straße gegen ihren Willen in Transporter gezogen, um an die Front geschickt zu werden. Ist es nicht an der Zeit, sich seine Souveränität und Selbstbestimmung zurückzuholen? Die Frage nach dem Souverän wurde in den letzten Jahrzehnten immer wieder gestellt. Doch richtig beantwortet wurde sie nie und eine Lösung wurde auch nicht gefunden. Fakt ist, so wie die Bundesrepublik Deutschland momentan funktioniert, haben die Menschen, die in dieser Republik leben, kein Recht mitzuentscheiden und somit auch kein Recht, Politiker zu kündigen, wenn diese ihrer Pflicht nicht nachkommen oder ihre Macht missbrauchen. Es existiert kein Vetorecht. In diesem Zusammenhang hat man schon oft gehört, dass die Bundesrepublik Deutschland eine Firma sein soll und sogar im Handelsregister der USA gelistet sei. Nun, nach einer Überprüfung muss man eingestehen, dass dies scheinbar der Wahrheit entspricht. Und dies betrifft nicht nur Deutschland, es betrifft auch die Schweiz und Österreich. Auf der Internetseite der dnb.com ist nicht nur die Bundesrepublik Deutschland als Firma eingetragen, sondern auch das Bundesverwaltungsgericht in Leipzig, der Deutsche Bundestag inklusive der Parteien AfD, SPD, FDP und einige mehr, sowie Polizeidirektionen wie zum Beispiel die Polizeidirektion Hannover oder Bad Segeberg in Schleswig-Holstein. Auch die Bundesrepublik Deutschland Finanzagentur Gesellschaft mit beschränkter Haftung ist zu finden. Zwar sind die DUNS-Nummern nach einem Umbau der Internetseite nicht mehr offiziell einsehbar, jedoch allein die Tatsache, dass all dies in einem Handelsregister für Firmen eingetragen und zu finden ist, muss zumindest misstrauisch machen. Die Frage danach, wie lange die Menschen in Deutschland ihre Politiker noch walten lassen wollen, bleibt. Und bisher wartet sie noch immer auf eine Antwort. Zumal die jetzigen Politiker schon lange nicht mehr ihre Politiker sind. Denn die, die tatsächlich gewählt werden, stellen schon lange nicht mehr die Regierung. Stattdessen tun sich die nicht gewählten Parteien zusammen, um eine Mehrheit zu kreieren. Faktisch ist die Regierung also eine Minderheitsregierung, die all das umsetzt, was die Mehrheit der Menschen in Deutschland nicht will und nicht gewählt hat.
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2: Wir werden diesen Krieg verlieren. Wir, Sven Wurzbowitz. Mit den nachfolgenden Zeilen unternehme ich den Versuch, in vereinfachter Darstellung und anhand von geschichtlichen Ereignissen die Situation, in der wir uns heute befinden, aufzuzeigen. NATO, Warschauer Pakt, NATO-Terrorismus, NATO-Sündenfall, Jugoslawienkrieg. Vorwort. Zur Überschrift: Wer ist eigentlich diese Wir? Hier meine ich das System, dem auch ich innewohne. Gewollt oder nicht, geschätzt oder verachtet und beliebig in welcher Position. Das System wird selbst ernannt als regelbasierte Weltordnung dargestellt, als internationale Staatengemeinschaft unter der Führerschaft der USA, womit dann nicht mehr so hausiert wird, aber so ist es. Also dem imperialen Führer unserer Zeit oder nun doch sanfter benannt, dem Hegemon. Zinoviev Brzezinski benannte es in seinem Buch von 1997 die einzige Weltmacht. Ein Imperium besteht immer nur so lang, wie die Provinzen es und sich selbst ernähren und es die Durchsetzung seiner Macht auf die Provinzen sicherstellen kann. Wir lässt sich in jedem Fall als Wasserträger der USA konkretisieren oder wie Habeck unlängst vermeldete, dienende Führerschaft. Er meinte die Deutschen als Speerspitze der USA in Europa. Ja, und wenn übereiligst und unangemeldet unsere Peinlichkeit von Außenministerin in die Ukraine reist und wiederholt verkündet, dass sie die Ukraine auch gegen den Willen ihres eigenen Volkes unterstützen wird, mit Waffengeld, dann sind das Botschaften in die USA, dass man gehorchen wird und macht, was befohlen war. Gelegentliche Beweise seiner Macht müssen demonstriert werden, um den Abschreckungscharakter für Abtrünnigkeitswillige aufrechtzuerhalten und potenzielle Gegner im Zaum. Gegner wie Russland oder China. Nun zum ersten der betitelten Gedankengänge. NATO-Warschauer Pakt. Der freie Zugang und die freie Gestaltungsmöglichkeit der USA zu weltweit akzeptierten Finanzen und somit auch zu Ressourcen führte im Wettstreit der Hochrüstung dazu, dass der Warschauer Pakt in die Insolvenz geriet und schließlich ökonomisch implodierte, was das politische Erdbeben auslöste. Das Sterben wurde von der USA initiiert, geplant und umgesetzt und geerbt werden sollte nach dem Wegfall des Kommunismus die Ressourcen des Warschauer Paktes und dies unter Einführung des freien Marktes, Privatisierung genannt. Wie das ablief, kann man sich vielleicht noch erinnern, als die Treuhandgesellschaft für westliche Unternehmen die Restwerte der DDR verwertete, ja verscherbelte. Für Russland selbst war dies eine der entbehrungsreichsten Zeiten. Im Verlauf der Zeit blieben zwar der Kapitalismus in Russland, aber die Nutznießer und Initiatoren des Zusammenbruchs wurden zurückgedrängt, der Plan durchkreuzt. Die Einwilligung der Russen, damals unter Gorbatschow, das nach dem Zweiten Weltkrieg getrennte Deutschland wieder zu vereinen, geschah unter der Direktive, dass eine NATO sich nicht nach Osten ausweitet. Wer wortbrüchig wurde, und da helfen keine Spitzfindigkeiten, es würde nichts Schriftliches verankert sein, denn unter Staatsmännern geht das gesprochene Wort, sonst wären wir aus der Kuba-Krise nie heil herausgekommen, war die NATO. Vielleicht eben auch, weil das Zurückdrängen der US-amerikanischen Investoren einer Antwort bedurfte und Russland zu schwach war, dagegen zu halten. Aber vielleicht haben wir dieses atomare Problem, mit dem sich einst Kennedy rumschlug, einfach nur zeitlich nach hinten verlagert. Imperial betrachtet, macht die USA das, was sie machen musste, das Imperium erweitern. NATO-Terrorismus. Mit dem Wegfall des Gegners, da der Ostblock zusammenbrach, endete auch die Legitimität des NATO-Bündnisses. Alle hätten nach Hause gehen können und ein jeder für sich in seiner diversen oder multipolaren Welt das Beste aus seinem Leben machen können. Es sei denn, ein neuer Gegner betritt die Arena. Gab es Einflusssphären, in denen die USA ihre Dominanz nur begrenzt ausüben konnten, da sich eine Aversion gegen sie gebildet hatte und wo man mit Geschenken und Bestechung nicht weiterkam. Hier empfehle ich dringend das Buch von John Perkins, welches ich mehrfach gelesen habe, wie ein Economic Hitman arbeitet und wie die USA beauftragte, was zu tun ist. Der Schweizer Historiker und Friedensforscher Dr. Daniele Ganser hat auch in neuerer Zeit viel dazu beigetragen, die Arbeitsweise dieses Imperiums im selbigen Belangen zu beleuchten, wovon unter anderem seine Doktorarbeit Zeugnis ablegt, welche Gladio als eine Geheimarmee der NATO entlarvt. Ja, die gab es und gibt es immer noch. Mit diesem Prädikat Terrorstaat zu versehen, gleich dem sich zu freuen, wenn aufgeheizte Leute mit Backsteinen in der Hand auf andere Leute zielen, welche hinter einer Glasscheibe stehen, weil man Glaser ist und irgendwann die Saat des Hasses aufgehen wird und der erste Stein fliegt. Die NATO war und ist Glaser. Und wenn der Markt gesättigt ist, alle Scheiben repariert sind, muss man in der Nacht losziehen und Schaufensterscheiben zerschlagen. Klüger noch, Sorge dafür tragen, dass andere dies tun. apropos tun lassen oder vielleicht inszeniert, wie auch immer man zu den Ereignissen zu 9/11 steht. Die Welt danach war eine andere und hat sich erwartbar derer verändert, die hätten solch einen barbarischen Akt planen können. Eben um dann mit aller Macht und Härte gegen diese Terroristen vorzugehen. Die NATO hatte ihre neue Aufgabe dankend angenommen. Das Öl sprudelte wieder billig für die US-amerikanische Industrie und aufstrebende Wirtschaften wurden in Schutt und Asche gelegt. Ohne UN-Mandat, ohne Konsequenzen, unter Vorhaltung von Lügen wie Massenvernichtungswaffen oder Brutkästen, aus denen Babys gerissen worden wären. Millionen von Menschen starben, unschuldige Menschen, und auf die Frage der USA, ob es das wert gewesen ist, kam ein unwidersprochenes Ja. NATO-Sündenfall Jugoslawien. In einem völkerrechtswidrigen Angriffskrieg, ohne UN-Mandat, unzählig der vorangegangenen der NATO, nur diesmal in Europa, ließen 19 Staaten mit über 200 Flugzeugen vorwiegend zivile Einrichtungen bombardieren, sodass über 125.000 Menschen, davon ca. 110.000 Zivilisten, vorwiegend Frauen, Kinder und Ältere, getötet wurden. Die USA verlangte zuvor von einer legitimen Bundesregierung, dass die Kämpfe einer Separationsbestrebung des Kosovos ausgesetzt werden und die NATO freien Zugang zum Land erhielte. Jugoslawien bezeichnete dies zu Recht als schweren Eingriff in seine Souveränität und verneinte. Die Vorwürfe, welche als legitimen Kriegseintritt der NATO verwandt wurden, dass es zu ethnischen Säuberungen kam, in Deutschland sprachen Grünen-Politiker bereits von der Wiederholung des Holocaust, konnte nicht vollständig aufgeklärt werden. Wie dieser Krieg ablief und dass es Massengräber gab, davon legten Freunde von mir Zeugnis ab, die dort im Einsatz waren und verstörter Bilder im Kopf mit nach Hause brachten. Warum die NATO und die USA so sehr darauf drängten, in Jugoslawien so massiv einzugreifen, sieht man an der zersplitterten Staaten, welche eine pro-westliche oder pro-russische Einstellung aufweisen. Jugoslawien musste in jedem Fall der EU zugewandt ausgerichtet und von Russland getrennt werden, was bis auf Serbien ganz gut gelang. Nachwort und

Zivilisten ihr Leben einbüßten. Natürlich wieder kein Aufschrei in der Weltengemeinschaft, die Katar in den Botschafterstatus für Menschenrechte setzt. Dieser eingangs erwähnten wir Weltengemeinschaft. Russland und China haben ihre Hausaufgaben gemacht. Die USA vielleicht auch, um ihres seit dem Zweiten Weltkrieg begonnenes Spiel fortzuführen. Wir als führende Dienerschaft haben dies nicht. So werden wir uns mit all den Konsequenzen, die uns nun bevorstehen, rumschlagen müssen. Wer denkt denn schon, dass Deutschland verrecke, einer Ideologie entspringt, die geopolitisch verhindern sollte, dass Russland und Deutschland vereinte Wege gehen? Nun wird auch dieser Wunsch oder Ausruf vorerst wahr. Sehe ich die Deindustrialisierung in Europa und dass es Deutschland mit am härtesten treffen wird. Erstaunlich, dass jene Protagonisten an der Macht sind, welche diese Parole früher hinauskraketen und in transatlantischen Verbindungen gebrieft wurden. In diesem großen Gedankenrundumschlag kann man natürlich noch die Gesellschaften einbeziehen und wie diese in der Zukunft gestaltet werden sollen, also von den Planern, die auch der NATO einen Sinn geben. Das sind Denkprozesse, die sich in Institutionen wiederfinden, wie in einem World Economic Forum oder ein World Health Organization. Doch mir ging es erstmal um das Grundsätzliche, was hier gerade stattfindet. Die USA, die NATO und Russland wollen keinen atomaren Krieg auslösen, da jeder der Beteiligten die Konsequenzen fürchtet. Was offiziell gesagt wird, das gilt. Worte sind billig, das Ermessen der Taten jedes Einzelnen ist entscheidend. Es ist schwer, Gesagtes und Handeln in Einklang zu bringen, aber es weist bei aller Überraschung immer die Tendenz aus, auf die man sich berufen kann, eigene Erwägungen abzuleiten. Die Tendenzen der Ereignisse, die über zurückliegende Jahrzehnte betrachtet werden können, sagen aus, dass wir in einer Art Showdown stecken, dessen, ob wir dieses Modell der hegemonialen Inanspruchnahme der Welt noch so aufrechterhalten werden kann. Das Argument multipolar statt unipolar, was Putin anspricht, ist ja per se weitaus demokratischer als das, was die Mutter der Demokratie USA genannt vollzieht. Nicht die Worte, sondern die Taten zählen. Wie gesagt, man will den Einsatz von Atombomben nicht und du und ich, wir können uns dies auch nicht vorstellen. Denn eben, was käme danach? Nichtsdestotrotz kann dies aus Gründen von Leichtsinn, Fehlinterpretation oder aus verschiedenen anderen Bedingungen heraus passieren. Die Mächtigen haben sowieso das Problem, dass die Abschreibung durch die Massenvernichtung nicht mehr greift, da für keine Seite etwas Verwertbares überbliebe. So kann uns nur die Dummheit vernichten oder ich bin froh, dass List Russ den Schlüssel nicht in der Hand hält oder unsere Annalena. Die Abschreibung wird etwas Neues sein und unzählige geheime NATO-Biolabore und weltliche Ereignisse, Pandemie genannt, werfen ihre Schatten voraus. Wie wird es weitergehen? Ja, das fragt sich jeder und es gibt natürlich keine konkrete Antwort darauf, sondern verschiedene Möglichkeiten. Auch ich persönlich denke in viele Richtungen. Gemäß dem, was am wahrscheinlichsten gilt, wird die EU mit Russland am Verhandlungstisch landen. Ich halte es für ungewöhnlich, wenn diese verweichlichten ersten Weltgemeinschaften mehr als einen Winter aushalten, in dem sie darben. Es sind hausgemachte, also politische Probleme. Ich meine, das Gas ist ja nicht da, weil es nicht existiert, sondern weil der Hahn zugedreht ist und nur zu neu verhandelten Bedingungen wieder aufgeht. Der Druck von innen heraus auf die EU wird die USA weiter in das Abseits stellen. Ob diese dann um sich schlägt, im Untergang begriffen, die Sau ist bei der Jagd dann immer am gefährlichsten, wenn sie angeschossen wurde. Mit China, den BRICS, der erfolglosen Sanktionspolitik und dem Eigenschaden, den sich die EU zufügt, ist die Sache auch in der Ukraine früher oder später gelaufen. Wenn die Konflikte sich dahingehend entladen, dass für das Hoheitsgebiet der Russen vom Westen eingebrachte Waffen potenziell gefährlich werden, wird Russland möglicherweise A-Waffen einsetzen. Zumindest wurde genau so gewarnt. So wie man die NATO warnte, das passiert, wenn man die Ukraine weiterhin gegen Russland in Stellung bringt. Warnen mit Ansage auch an jene, die nur an den Strippen des Kaspers in Kiew ziehen. Was können wir tun? Du und ich und alleine, die nicht in Gremien und Ämtern auf Landes- oder Bundestagssitzungen rumlungern und für im richtigen Moment das erwartbare Häkchen setzen, viel Geld bekommen? Nun, als erstes sollte man versucht sein, die Dinge zu verstehen, wie sie eben wirklich sind und vielleicht mit mehr Achtung und Achtsamkeit dem gegenüber zu stehen, welche dir als Feind verkauft werden und den Verstand dazu benutzen. Tatsächlich Feinde und Freunde in der Realität voneinander zu unterscheiden. Dieses Verstehen wollen geht aber weit über dies hinaus. Was ich sagen möchte,
in der Situation EU, USA, NATO

0: Fukushima, BRICS etc. kann man erst einmal gar nichts machen, außer beobachten. Was jeder tun kann, der verstanden hat, wie dieses Spiel läuft, ist, sich dem einen oder anderen Einfluss zu entziehen, sich den einen oder anderen Dingen zu verwehren, sich dem einen oder anderen nicht beugen, sich dem einen oder anderen anschließen, der dies genauso sieht. Noch gibt es diese Chance, dass du hier meine Zeilen liest oder dass dieses Wort gesprochen werden kann. Bloß wie lange noch? Denn diese Krisen werden immer von den Mächtigen ausgenutzt, das umzusetzen, wie Totalüberwachung, was im normalen Leben unmöglich gewesen wäre. Die Krisen kommen, eben weil sie Teil der Lösung für viele darstellen. Also solltest du dich auch bestmöglich auf die Krise vorbereiten. Denn auch im Umkehrschluss beinhaltet die Krise die Chance für dich, für uns, also dass du Dinge zum Positiven veränderst. Vorbereiten? Ein Atomschlag sicher nicht. Denn wer will nach tausenden von Jahren die schönste Leiche im Bunker sein auf diesem Planeten, den es dann nicht mehr gibt? Aber Grundversorgung, darum kannst du dich noch kümmern. Und um Schutz, um Kommunikation und all das, was schlechthin als Preppern bekannt sein dürfte. Ich halte die Szenarien von Braun- oder Blackouts für überaus real. Ich halte auch den Zusammenbruch von zivilisatorischer Sicherheit möglich, weil dieser viel fragiler ist, als man denkt und es begreift, wenn man in die Geschichte reist. Gute Gespräche mit guten Freunden über ein, was, wen, wie. Alles ohne dabei in Panik zu verfallen. Aber klar sollte jetzt bereits einem jeden sein, dass mit den Dingen, die Russland tut, die Welt, an der Habeck und Scholz kleben, aufhört zu existieren. Und keiner, auch nicht die NATO, kann die Ereignisse zurückdrehen. Kann man etwas durch Wahlen erreichen? Wenn eins, dann sollten doch die letzten Wahlen, egal wie oft man sie wiederholt, gezeigt haben, dass es egal ist, was man wählt. In diesem scheindemokratischen Prinzip der Wahlaristokratie wird am Ende nie das rauskommen, was man am Anfang hineingesteckt hat. Du kannst aber zu deinem Bürgermeister gehen, zu deiner Gemeinde, deinem Stadtrat und sagen, was du möchtest. Denn diese werden den Druck gewiss nach oben reichen und an der amorphen Angst vor dem Mob ein vertrautes Gesicht geben. Alles weitere ist Krisenmanagement. Alles andere ist Betrachtung mit großen und kleinen auf Basis von strategischen, taktischen, operativen Zielen verschiedenster Akteure. Ich als Unternehmer kann Geld angehäuft haben, wie ich will. Wenn keine Ware da ist, gibt es auch keinen Preis. Wenn sich kein Preis gestalten lässt, gibt es auch keine Marktwirtschaft. Gibt es keine Marktwirtschaft, dann haben wir staatliche Zuteilung zu erwarten von Dingen, die dann in der Unendlichkeit der Verfügbarkeit gebucht sind. DDR-Trabi, 20 Jahre Wartezeit. Aber mit der Notversorgung und Rationierung mit staatlichen Kontingenten halten wir etwas durch. Andernorts, wie in Russland und Asien, Afrika, wird man kolonial befreit prosperieren. All dies steht auf dem Spiel, mehr oder minder relevant. Ob das die einzelnen Akteure so überschauen oder sich ein Bild darauf machen, das ist stark zu bezweifeln. Der Beamte hat sein Formular, an dem er sich festhält, und jeder andere auch sein Kunstkonstrukt. Es sei denn, er schafft Werte, wie ein Haus zu bauen, was sich selbst versorgt und nach tausendjährigen Nutzungszyklus kompostieren lässt. Also damit verweise ich auf die Kreativität, wie man mit der Krise umgehen kann und diese gesellschaftliche Wohlstandsverwahrlosung zurückfährt. Was gibt es noch zu sagen nach diesem weiten Ausritt? Wir sind nicht die Guten. Lasse dir das vom Wir nicht einreden. Denn diese Wir bedeutet immer, das gibt noch andere und die müssten dann die Schlechten sein. Sind sie aber in der Regel nicht. Ein anderes Wir sollte Bedeutung haben, nämlich jenes von Daniele Ganser. Wir sind eine Menschheitsfamilie und wird der Mensch mit seinen technologischen Möglichkeiten das nicht begreifen, dann wird er sich wohl erstmalig in der Evolution selbst auslöschen.
1: Seit genau 20 Jahren weiß die Bundesregierung vom Cum-Ex-Betrug. Und genauso lange wird dieses Verbrechen an den europäischen Steuerzahlern zuverlässig immer nur dann an die Oberfläche gespült, wenn es der Agenda nützt. Die dunklen Verwicklungen des Kanzlerkandidaten Olaf Scholz haben 2021 offenbar niemanden interessiert. Dass seine Vergangenheit in Form des Cum-Ex Damoklesschwertes ihn ausgerechnet jetzt, zumindest vordergründig, einholt, erinnert ein wenig an gängige Schemata der Vergangenheit. Das eine oder andere Skandälchen in der Schublade diverser Interessengruppen sorgt eben schon immer zuverlässig dafür, den eigenen Kandidaten auf Kurs zu halten. Denn Fakt ist, das Ausmaß an selbstzerstörerischer Narretei in welche sich dieses Land gerade unter Olaf Scholz, unter aktiver Mitwirkung schlafwandelnder und von US-Thinktanks geformten Grünen begibt, ist auch politisch eher Uninteressierten nur noch schwer zu vermitteln. Naiv zu glauben, dass dieser Fakt einem Olaf Scholz, der aus gutem Grund zunehmend öffentliche Auftritte vermeiden wird, verborgen bliebe. Qui bono? Wer also sind die Interessengruppen, die die deutsche Regierung unter Scholz in ihrem mittlerweile kafkaesken Handeln antreiben? Der Mittelstand, die deutsche Industrie, das Handwerk oder gar die Bürger sind es offenbar nicht. Wer sich nicht damit identifizieren kann, dass in Deutschland weniger Kindergärten gebaut werden, weil wir solche Geschäfte machen, der ist hier falsch. So lautet ein verbürgtes Zitat eines Cum-Ex-Meetings von Investoren, darunter übliche Verdächtige wie Veronika Ferres, Carsten Maschmeyer und so weiter in Frankfurt. Involviert Banker, Politiker, Lobbyisten, Minister. Die sogenannte Elite dieses Landes. Schon vor knapp 4 Jahren wurden die sogenannten Cum-Ex-Files öffentlich. Der größte Betrug der kapitalistischen und neoliberalen Elite an den Völkern und den Menschen Europas. Die Konsequenzen? Null. Außer Whistleblower wurden verklagt. Nach gängigem Muster zum Schweigen gebracht. Unter Cum-Ex können sich auch heute nur die wenigsten Bürger etwas vorstellen. Das gigantische Ausmaß des Cum-Ex-Betrugs war allen Bundesregierungen, also genau denselben Politmarionetten, denen ihr jetzt eure Gesundheit anvertraut, nachweisbar seit 2002 bekannt. Das Bundesfinanzministerium unterschlug diese ihm fast 10 Jahre vor Veröffentlichung zugegangenen Informationen schlicht. Und während 2018, zum Zeitpunkt der Aufdeckung der Cum-Ex-Geschäfte, der humanistische Mittelstandsbürger unteilbar zusammen mit der Elite gegen die rechte Gefahr marschierte, hat diese Elite, deutsche Banken und Superreiche, Deutschland um mindestens 35 Milliarden Euro betrogen. Unter den sogenannten Cum-Ex versteht man nämlich keinen leicht schmutzigen Film mit deiner Ex, sondern extrem schmutzigen Steuerbetrug in gigantischem Maßstab. Den größten, der in diesem Land jemals stattgefunden hat, um genau zu sein. Dabei geht es hier nicht nur um Steuerhinterziehung. Bei Cum-Ex ließen sich deutsche Superreiche in großem Stil Steuern zurückzahlen, die sie nie bezahlt hatten. Diebstahl in unfassbarer Höhe. Mit Cum-Ex stahlen Superreiche den deutschen Bürgern über 30 Milliarden Euro. Das sind übrigens 3 Jahre 9-Euro-Ticket für alle. Der von mir sehr geschätzte Fabio De Masi hat das mal einfach erklärt. Wenn du im Lidl deine Flaschen in die Maschine steckst, bekommst du am Ende einen Pfandbon, den du an der Kasse einlöst. Wenn du diesen Pfandbon nun tausende Male kopierst und tausende Male zur Lidl-Kasse rennst, kassierst du tausende Male Pfand, den du nie bezahlt hast. Genau das taten von der hohen Politik geschützte Superreiche in Europa. Ausgetüftelt wurde der Betrug in der Mannheimer Anwaltskanzlei eines gewissen Stefan Harbart. Der ist nun Chef des Bundesverfassungsgerichts, der höchsten deutschen Instanz der Judikative. Um das etwas greifbarer zu machen, ich hab's durchgerechnet. Die Summe, um die Deutschlands Superreiche ihre Mitbürger bewusst betrogen haben, wäre genug, um in jede Schule in unserem Land rund 1 Million Euro zu investieren. In jede. Lass das mal sacken. Insgesamt wurden den hart arbeitenden Bürgern Europas mindestens 70 Milliarden Euro geraubt. Jeder Euro, den sich Kriminelle in Nadelstreifen hierbei reingezogen haben, wurde von Proletariern erwirtschaftet, mit deren Lebenszeit bezahlt, von Krankenschwestern, Handwerkern, Busfahrern, Verkäuferinnen. Jeder dieser Euros fehlt uns für Kitaplätze, Lehrer, Pfleger, in der Infrastruktur und bei der Rente. Da versinken die Milliarden, nicht links, nicht rechts, nicht bei Flüchtlingen, nicht unten, sondern oben. Alles wie immer also, die Bundesregierungen schauten dem Treiben seit 2002 zu. Tief verstrickt in die Mafiageschäfte, die Hamburger Warburg Bank. Die Dimensionen der Verstrickung sind so groß, dass die Bank der Stadt Hamburg allein für das Jahr 2009 rund 50 Millionen Euro zurückerstatten musste. Theoretisch. Denn dazu kam es nie. Nach diversen Treffen mit Hamburgs Oberbürgermeister wurde den kriminellen Bankern 2016 jede Rückzahlung erlassen. Ach so, nun fragt ihr, wer denn dieser Oberbürgermeister war? Nun, Hamburgs Oberbürgermeister im Jahr 2016 war der heutige Kanzler Olaf Scholz. Aber immer mit der Ruhe, denn der kann sich an nichts mehr erinnern. Und woran man sich nicht erinnern kann, das hat bekanntlich nie stattgefunden. Dass das Mickey-Maus-Kram ist, weiß jeder, der sonntags die Chats von Samstagnacht liest. Das ist scheinbar eine gängige Politdemenz, die immer dann um sich greift, wenn es interessant wird. EU-Kommissionschefin Ursula von der Leyen kann sich bekanntlich auch nicht an ihre Chats mit Pfizer-Boss Albert Bourla erinnern. In diesen sicherte sie dem Pharma-Mafia-Chef das größte Impfstoffgeschäft aller Zeiten zu. Um ganz sicher zu sein, dass sich Ursel nicht mehr erinnert, löschte sie die Chatverläufe auch gleich selbst. Mehr Erinnerungslücken als Olaf Scholz hat nur noch Joe Biden. Ähnlich geht es Olaf Scholz nun. Ähnlich ging es auch Wolfgang Schäuble, ehrenüberhäufter Alterspräsident des Deutschen Bundestags. Der hat anno dazumal im Jahr 2001 schlichtweg 100.000 Mark Schmiergeld in der Schublade seines Schreibtisches vergessen. Wenig später wurde er deutscher Finanzminister, weil er mit Finanzen eben umgehen kann. Getoppt wurde die Nummer nun vom SPD-Abgeordneten Johannes Kahrs. Der vergaß nämlich immerhin 200.000 Euro in seinem Bankschließfach. In bar. Woher die stammen? Irgendwie auch vergessen. Dass Johannes Kahrs ein enger Vertrauter von Olaf Scholz war und ist und die Kohle offenbar genau seit der Zeit im Schließfach liegt, in der die Stadt Hamburg unter Olaf Scholz der kriminellen Warburg Bank ihre Millionenbetrugsrückzahlung erließ, reiner Zufall. Zusammengefasst, die komplette Politkaste dieses Landes wird offenbar regelmäßig von den Men in Black geblitzdingst. Fast 20 Jahre lang verkaufen uns deutsche Regierungen nun für blöde, lassen uns überwachen und ausspionieren von fremden und eigenen Geheimdiensten, NSA, CIA, GCHQ, DGSE, MI6, BND, verschachern uns an Konzerne, Pfizer, CETA, TTIP, marktkonforme Demokratie, Lobbyisten, führen Deutschland in die größte Armut seit der Wiedervereinigung, offiziell leben fast ein Viertel aller deutschen Kinder in Armut, lassen das deutsche Volk für die Pharma-Mafia, für Erdgaskonzerne, für die transatlantischen Interessen und für Banken bluten, mehr als 300 Milliarden Euro Steuergeld für die Bankenrettung, billigen die Stationierung neuer Atombomben in Deutschland, führen auf US-Geheiß offene und verdeckte Kriege in Afghanistan, der Ukraine, in Syrien, Libyen, Mali, lassen von deutschem Boden aus tausende Menschen mit Drohnen ermorden und stationieren entgegen aller Absprachen und Bekenntnisse von 1990 die Enkel derer, die 1945 in Russland geblieben sind, erneut an der russischen Grenze. Einem Drittel der Deutschen kann dieser Staat keine Stelle anbieten, bei der mehr als 700 Euro rumkommen. Über die Hälfte aller aktuell Berufstätigen darf sich auf Altersarmut gefasst machen. In diesem ach so gelobten kapitalistischen deutschen Wohlstandsland ist schon heute jeder vierte Rentner bettelarm. Die deutschen Renten gehören zu den niedrigsten in Europa. Das Rentenniveau, sprich der Vergleich in Prozenten zum letzten Nettolohn, liegt in diesem Land im Durchschnitt laut OECD bei knapp 50%. In Estland, Ungarn, Bulgarien, Kroatien, ja sogar in Russland genießen Rentner ein höheres Rentenniveau als im reichsten Land der westlichen Hemisphäre. Sogar der EU-Durchschnitt des Rentenniveaus liegt mit 70,6% weit über dem deutschen. Niemand von uns kennt aus seiner Kindheit das heute alltägliche Straßenbild von flaschensammelnden Rentnern. Die Infrastruktur dieses Landes ist marode. Laut einer Untersuchung der bundeseigenen Autobahngesellschaft von 2022 müssten aktuell allein über 400 Autobahnbrücken pro Jahr saniert werden, um einen Kollaps in den nächsten Jahren zu verhindern. Noch schlimmer sieht es bei der Zukunftstechnologie Deutsche Bahn aus. Mehr als die Hälfte der gut 25.700 deutschen Eisenbahnbrücken wurde vor Ende des Zweiten Weltkriegs gebaut. Fast die komplette andere Hälfte, etwa 45%, sind älter als 100 Jahre. Über 1000 Brücken sind laut Gutachtern überhaupt nicht mehr zu retten und weisen laut Bahn gravierende Schäden am Bauwerk auf. Das Schienennetz der Eisenbahnen in Deutschland hat derzeit eine Streckenlänge von rund 38.400 Kilometern. Eine Anfrage der linken Bundestagsfraktion im August 2022 ergab nun, dass weit über 17.000 Kilometer Schienen ihre durchschnittliche Nutzungsdauer überschritten haben und dringend sanierungsbedürftig sind. Währenddessen investiert die rot-grüne Klimaschutz-Wohlfühlregierung aber lieber 100 Milliarden extra an die Anschaffung neuer Panzer. Prioritäten. Währenddessen müssen auch weiter Schulen schließen, weil die Toiletten nicht repariert werden. Das Gesundheitswesen des Landes bröselt vor sich hin, in Pflegeheimen herrscht Notstand, die Elite zieht sich mit Cum-Ex und dank enger Verflechtung bis ins Kanzleramt ungestraft mehr als 35 Milliarden Euro unseres Geldes rein. Das, Freunde, ist die ehrliche, reale Definition von Asozialität. Von asozialer, bandenmäßiger Korruption. Einmalige Sache, Pustekuchen. Erst vor wenigen Monaten wurde öffentlich, dass Angela Merkel sich auf Vermittlung des adligen Betrügers und Ex-Ministers Karl Theodor zu Guttenberg jahrelang ebenfalls für das milliardenschwere Finanzbetrügerkonsortium Wirecard einsetzte. Noch kurz vor Merkels Abdankung fanden wichtige Gespräche der Betrüger von Wirecard mit Angela Merkel statt. Nicht irgendwo, sondern im steuerfinanzierten Kanzleramt. Wirecard-Betrüger Jan Marsalek könnte jederzeit auspacken. Deutsche Geheimdienste wissen schon immer, wo der angeblich Gesuchte sich aufhält. Allein niemand hat ein Interesse daran. Am Ende würden Fakten noch Teile der Bevölkerung verunsichern. Obwohl, das glaube ich schon lange nicht mehr. Denn allein das Ausmaß der Machenschaften, das belegt und bekannt ist, hält Millionen Klappspaten nach wie vor nicht davon ab, die immer gleichen Seelenverkäufer des Establishments zu wählen. Tatsächlich gibt es da draußen nach wie vor offenbar Millionen Menschen, die die schleichende Ermächtigung undemokratischer Institutionen, die Abschaffung von Grundrechten und die Etablierung eines deutschen Patriot Acts unter Zuhilfenahme der Erzählung einer Pandemie im Austausch für Sicherheit und Gesundheit ebenso willentlich in Kauf nehmen, wie sie jauchzend die Verelendung des deutschen Mittelstandes im solidarischen Kampf gegen Wladimir Putin mittragen. Die wirtschaftlich Schwachen darben dabei ohnehin in Kürze abgehängt in Wärmehallen. Nicht zuletzt durch Gasumlage und zunehmend vollständige wirtschaftliche Versklavung für transatlantische Interessen, durch in Denkfabriken der Elite geformte Volksvertreter, die zuverlässig an den Fäden dieser Elite baumeln. Wer dieser Regierung noch vertraut, dem hat man das Gehirn geklaut.
2: Herr Drewermann, das, was Sie so detailreich beschreiben, das kann ja einen jungen Menschen, ich hätte auch für Verständnis, schwermütig machen, weil das scheint so, wie das ist eben so, das ist schon immer so gewesen, dein Vater erzählt das, dein Großvater, und wenn dein Urgroßvater noch leben würde, würde er es genauso sagen. Wie kommen wir raus aus der Nummer? Also wenn wir sehen, dass Arbeit zweitel knapp wird und der Mensch, der mit Arbeit auch Würde verbindet, wenn das auch knapp wird, Würde knapp wird, können Sie uns vielleicht mal einen Wurf liefern, wo der junge Mensch sagt, okay, das klingt vielleicht revolutionär, aber vielleicht ist das ein Ausweg aus dem, was Marx gesagt hat, dass die Maschine sich immer nur vervollkommnet. Also zum Beispiel, Sie sind ja auch ein Zinskritiker, würden wir rauskommen aus dieser Maschinerie, die, wie Sie als Kriegsmaschinerie eben beschreiben, dahinter steckt ja die Wirtschaft, wenn wir zum Beispiel sagen, lassen Sie uns Arbeit und Geld, Lohn, Einkommen voneinander trennen, Stichwort bedingungsloses Grundeinkommen, wäre das eine Möglichkeit?
3: Das ist eine Möglichkeit, aber wir müssten erstmal die Preisbildung ändern. Die Dinge sind viel zu billig, weil sie die Extras, die Folgekosten nicht mit einrechnen. Die Zerstörung der Natur zum Beispiel spielt in unserer Ökonomie kaum eine Rolle. Hm. Natur ist gratis, auch für die Marxisten im Übrigen. Hm. Das sind Rohstoffe, denn Werte werden gebildet durch menschliche Arbeit. Also die Termiten können, die Korallen arbeiten, solange sie wollen, das zählt nicht. Hm. Nur wenn Menschen es abbauen, kann es sich verrechnen ökonomisch im Volkseigentum, im Bruttoinlandsprodukt. Schon das ist falsch. Der andere Fehler liegt darin, dass auch die sozialen Folgekosten natürlich nicht in den Preisen verrechnet werden. Rationalisierungsmaßnahmen sind sehr kostengünstig. Es werden Arbeiter freigesetzt. Der Fortschritt der Technologie, vor allem in der Datenverarbeitung, führt dahin, dass viele Arbeitsplätze nicht mehr nötig sind. Ein türkisches Mädchen mit 20, das an der Kasse des Supermarktes sitzt, könnte genauso gut durch irgendeine Lesemaschine abgelöst werden. Mhm. Fast muss man denken, die Konzerne sind noch nett genug, den Arbeitsplatz zu erhalten mit einem Dumpinglohn. Und wenn es schön aussieht, ist es ja auch marktgerecht, dass es den Kunden freundlich zulächelt, sonst wird es gefeiert. Jeder Spaß ist da erlaubt, aber Marx schreibt um 1860 im ersten Band des Kapitals, was das Industriekapital angeht, diese Form der Ausbeutung macht den Menschen zum Sklaven der Maschine, raubt ihm jegliche Würde, zerstört sein Eigenleben, macht die Zeit zum eigenen Betriebsfaktor.
2: Effizienzsteigerung um jeden Preis.
3: Des Profits. Entwertet seine eigene Intelligenz, die der Maschine zugeschlagen wird, die er nur noch funktional verwalten soll, indem er sich selber zur Maschine macht. Die Frauen und Kinder werden wie unter das Rad des Gottes Shiva gedreht und zum reinen Opfer des Fortschritts dieses Kapitals gemacht. Das hat er völlig richtig gesehen. Sie sagen jetzt noch, der Zins, da sind wir beim Finanzkapital. Sie müssen plötzlich gar nichts mehr tun, auch nicht mehr Unternehmer sein. Das Geld verdient sich selbst, Sie müssen es verleihen. Sie gründen eine Bank, Sie haben 4% Stammkapital, das können Sie sogar noch leihen, aber dann können Sie bis zu 10% zumindest Kredite geben. Die zaubern Sie aus dem Gar nichts und für die 10%, die Sie damit gewinnen, können Sie 12% den Diskontsatz den Kreditnehmern abnehmen. Die Banken untereinander kriegen es beinahe gratis. Und wenn Sie so nett sind, eigenes Geld im Sparstrumpf bei der Bank zu hinterlegen, auf Ihrem Girokonto zum Beispiel, kriegen Sie überhaupt nichts. Nicht einen Cent. Aber haben Sie im Minus stehen, sagen wir 1.000 Euro, da greift die Bank zu. Und jeder in Deutschland braucht ein Girokonto. Sogar die Habenichtse werden in diesem Jahr eine eigene Kreditkarte bei der Sparkasse bekommen. Das müssen sie, denn nur dann sind alle Geldbewegungen kontrollierbar.
2: Geht es um Kontrolle?
3: Es geht um Kontrolle und es geht auch um die Praktik der Überweisung. Wenn das Sozialamt wirklich mal Geld zuweist, dann geht das schneller, als wenn man die Burschen kommen lässt, natürlich. Aber im Wesentlichen gibt es die Kontrolle. Und sie können den Leuten auch nicht mehr helfen. Sie können ja nur einzahlen auf Girokonto und schon verdienen sie nicht mehr Sozialhilfe. Wenn sie jemandem helfen, sagen wir mit 500 Euro, dass er seine Miete bezahlt, verliert er dieselbe Summe beim Sozialamt. Das kann man nur machen, wenn man alles kontrolliert. Neue Schönheiten. Worauf sie hinaus wollen, ist die unvermeidliche Grausamkeit dieses Gesamtsystems. Die Ausbeutung der dritten Welt. Eine Hauptfolge sehen wir jetzt in Millionen Menschen, die man entwurzelt hat. Noch gar nicht gesprochen haben wir von dem Aufkauf ganzer Gebiete in den Ländern der dritten Welt.
2: Ja.
3: Saudi-Arabien verkauft in den skandinavischen Ländern Kartoffeln, die angebaut werden in Äthiopien. Inmitten eines Volks, das verhungern, ich weiß, wo es hin soll. Die Ländereien sind unterm Boden weggekauft. Kaffeeplantagen sind die Pflicht, damit man die Schulden bezahlt, die Äthiopien seinen eigenen Kreditgebern aufgenommen hat. Dafür sagt der IWF, es muss zurückgezahlt werden. Dieses ganze absurde System, das wir Wirtschaft nennen, basiert auf der globalen Ausbeutung und Selbstdurchsetzung der Strukturen, die wir im Westen aufgebaut haben.
2: Herr Drewermann, wenn man Ihnen zuhört, was sagen Sie denn am jungen Mensch, wie soll der sich denn motivieren?
3: Ich kann eben nicht Hoffnung machen, dass wir die Leute sind, die das überwinden. Ich habe die katholische Kirche nicht überwunden, das habe ich eben noch gesagt. Wir werden auch den Krieg nicht loswerden in unserer Zeit. Aber wir können jetzt schon sehen, dass Friede, politischer Friede, die Ersetzung von militärischer Gewalt durch die Option am Verhandlungstisch, die Bedingungen der Zukunft sind. Wir können so nicht weitermachen. Natürlich ist das ein apokalyptisches Szenario. Man muss immer mit dem Schrecken in die Planung gehen, um zu sagen, es darf so nicht weiter fortgefahren werden. Wir müssten auch die Sprüche loswerden, die Friedensnobelpreisträger Obama über den Mund kommen. Diese verstehen nur die Gewalt. Bei dem Clinton, die gerade droht, neue Präsidentin, Nachfolgerin zu werden, erklärt, Putin versteht nur die Sprache der Gewalt. Also müssen wir mal wieder bomben, statt mit Leuten zu reden, statt zu versuchen, sie zu begreifen.
2: Ist das Zuhören der wirkliche Weg zum Frieden? Ja, kann man das lernen?
3: Absolut. Also jeder Lehrer wird doch dasselbe machen, jeder Vater in der Familie. Geschwister zanken sich, Schüler zanken sich. Dann wird der Lehrer nicht sagen, wer hat Recht von euch und wen muss ich unterstützen? Wem helfe ich, dass er den anderen gründlich verhaut? Ich würde sagen, mir missfällt das Ganze. Wer hier zankt und streitet, hat gemeinsam Unrecht. Ich will nicht hören, wie es anfing. Ich interessiere mich jetzt mal, wie es aufhört. Und dann können wir darüber uns unterhalten, was ihr beide auf dem Kerbholz habt, was ihr durchsetzen wolltet, eure Interessen. Und die versprachlichen wir mal so, dass Kompromisse möglich werden. Es geht nicht, sich jenseits der Neutralität zum Kampfpartner einer bevorzugten, interessengelenkten Partei zu machen. Aber das ist, was Amerikaner rund um den Globus tun. Sie polarisieren in die Guten und Bösen, in diejenigen, die uns nützen können. Das kann am Ende sogar der IS sein. Das können die Dschihadisten in Afghanistan sein. Das kann sein, wer will, wenn es uns nur nützt. Das können auf dem Maidanplatz Faschisten sein. Völlig egal, wenn es nur die Richtigen sind in unserer Machtbesetzungsoptik. Davon müssten wir runter und dann ist die Zukunft der Welt natürlich drin gelegen, dass nicht mehr die US-Außenpolitik nach Sheriff-Laune Frieden diktiert, sondern dass wir ein interessenunabhängiges Gremium hätten. Das müsste idealtypisch die UNO sein, das kann sie nicht sein, solange sie von den USA stranguliert werden. Die weigern einfach die Finanzunterstützung, die nötig wäre. Sie brauchen die UNO als Sprechbühne. Sie schalten die Vollversammlung aus im Sicherheitsrat. Kurz, sie machen, was sie wollen. Mhm. Hätten wir eine Volksvertretung, die global ein Rechtsinstitut bilden würde wie die UNO, interessenunabhängig, ein Gerichtshof, der lokal nicht lösbare Konflikte lösen könnte durch die Notwendigkeit, an den Verhandlungstisch zu kommen und notfalls auch Gewaltanwendung durch Bedrohung eigener Gewaltanwendung zu beantworten, wäre der Weg zum Frieden einfach zu zeichnen. Mhm. Er läge darin, als erstes sämtliche Nationalstaaten abzurüsten, auch alle Machtblöcke abzurüsten, alle. Die USA als erste, sie sind die größte Militärmacht. China, Russland. Danach, hinter den Deutschen, kommen dann, was die Militärrüstung angeht, im Export auch noch die Franzosen und die Briten. Mhm. Da sind wir Deutschen mehr als die beiden zusammen. Unglaublich alles das. Was wäre Abrüstung? Wir lernen das seit den Sumerern bis heute. Wir haben ein Gewaltmonopol des Staates. Das ist die Basis dafür, dass wir friedlich zueinander leben. Es ist nicht möglich, dass wir wie in Amerika im Wilden Westen immer noch die Knarre nehmen und rein putativ Notwehr betreiben. Der Nachbar hat böse geguckt, er führt etwas im Schilde, er ist gefährlich, also nieten wir ihn um. Mhm. Es ist nicht möglich. Wir haben ein Gewaltmonopol des Staates, in dem privat nicht lösbare Konflikte ohne Gewalt ausgetragen werden oder rechtsstaatlich verfolgt werden. Und die einzige gewaltbefugte Macht ist der Staat. Das hat sich aufgeschaukelt, sodass heute Staaten untereinander Kriege führen. Die Bürger sind eigentlich friedlich, aber an den Außengrenzen der Vereinigten Staaten gibt es immer wieder Kriegskonflikte. Und heute haben wir einen Zustand, in dem der nächste Schritt, genauso wie binnenstaatlich, auch außenpolitisch eingeleitet werden müsste. Entmilitarisierung sämtlicher Staaten und die Einrichtung einer Schiedsinstanz, die die Konflikte auf friedfertigem Wege am Verhandlungstisch löst und die einzig befugt wäre, als so etwas wie eine internationale Polizei für Ordnung zu sorgen, wenn Vertragsverpflichtungen nicht eingehalten werden.
2: Herr Drewermann, Sie sprechen ja sehr...
3: Also der Friede ist die Zukunft, das ist doch ein Programm für alle, die heute auf die Welt kommen. Ich würde auch noch sagen, für die Schüler, es ist außerordentlich wichtig, dass ihr nicht den Missionaren von Frau von der Leyen glaubt, sondern dem, was ihr in Wirklichkeit als wert fühlt. Da hat ja die Studie über Abraham, das Experiment, wie man Gehorsam züchtet, bei Stanley Milgram vollkommen recht. Ja. Was macht man denn mit euch? Man bringt euch beides, eure eigenen Gefühle, wie schrecklich es wäre, einen Menschen töten zu müssen, wegtrainiert werden können.
2: Das Routine war auch die Basis der Nazi-Herrschaft. Erstmal das Mitgefühl durch Drill abtrainieren.
3: Genau. Und dass es rational sein muss. Es ist eine patriotische Pflicht, jetzt zu töten. Ja. Es wird jede Tötungshemmung abgebaut.
2: Pazifismus ist feige, habe ich gelesen.
3: Es ist ein Problem 45 der amerikanischen Militärpsychologen gewesen, wie sie die Sekunden des Zögerns beim Anblick des Weißen im Auge des Gegners, wenn die MP durchgezogen werden sollte, minimiert werden könnte. Die wenigen Sekunden, die man zögert, den Gegner umzuschießen, gibt ihm ja einen Angriffsvorteil. Wer weniger Skrupel hat, ist effizienter im Töten. Also ist es ein Ziel militärischer Psychologie, die Tötungshemmung effizient auszuschalten.

Atomdrohungen. Einsatz einer schmutzigen Bombe durch Kiew. Russland warnt nachdrücklich davor, dass Kiew eine schmutzige Bombe zünden und Russland dessen beschuldigen könnte. Hier zeige ich, wie in Russland darüber berichtet wird. Ein Kommentar von Thomas Röper. Das russische Verteidigungsministerium hat vor einer Woche Informationen darüber veröffentlicht, dass Kiew eine schmutzige Bombe zünden und dass Russland anhängen möchte. Westliche Medien tun alles, um das unglaubwürdig wirken zu lassen. Der lustigste Versuch war es, eines der Fotos der Präsentation des russischen Verteidigungsministeriums als Fälschung zu bezeichnen und damit die Vorwürfe von Russland insgesamt als Fälschung zu bezeichnen. Dabei ging es um das Foto mit den Säckchen mit radioaktivem Material auf dieser Folie der Präsentation. Das Foto findet sich im Schriftartikel. Das war ein lächerlicher Versuch der Medien, der allerdings beim von der Bildungsmisere schwer getroffenen westlichen Publikum verfangen konnte. Das Bild war ein Beispielbild und keinesfalls als Beweisfoto gedacht, was jeder denkende Mensch schon daran erkennen kann, dass die Aufschrift auf den Tüten nicht auf Ukrainisch oder Russisch ist. Wie aber soll eine Aufschrift in einer fremden Sprache als Beweis dafür herhalten, dass es sich um ukrainisches Material handelt? Hier will ich aufzeigen, wie das russische Fernsehen über die Gefahr des Einsatzes einer schmutzigen Bombe durch Kiew berichtet und welche Informationen in Russland darüber noch veröffentlicht wurden. Dazu habe ich einen Beitrag aus dem wöchentlichen Nachrichtenrückblick des russischen Fernsehens übersetzt. Beginn der Übersetzung. Was Kiew zum Bau einer schmutzigen Bombe hat. Die Vorbereitungen der Ukraine auf eine Provokation mit einer schmutzigen Bombe sind zu einem der wichtigsten internationalen Themen der Woche geworden. In der Hitze des Gefechts leugnet der Westen das. Russland ist jedoch bereit, weitere Einzelheiten des heimtückischen Plans zu erläutern. Eine mögliche Provokation durch eine schmutzige Bombe und deren Folgen war eines der am meisten diskutierten Themen auf der Valdai-Konferenz, der eine Reihe von Gesprächen zwischen Minister Shoigu und seinen Amtskollegen, darunter auch dem Chef des Pentagon, vorausgegangen war. Russland macht deutlich, Moskau ist sich der Pläne Kiews wohl bewusst. Auf der Valdai-Konferenz sagte Präsident Putin dazu: Wir veröffentlichen die Geheimdienstinformationen, wonach ein Zwischenfall mit einer sogenannten schmutzigen Bombe vorbereitet wird, ja nicht zufällig, das ist leicht zu bewerkstelligen. Wir wissen sogar ungefähr, wo das getan wird. Reste von Kernbrennstoff wurden ein wenig umgewandelt, die in der Ukraine verfügbaren Technologien erlauben das, sie laden das in eine Tochka-U, sprengen sie in die Luft und sagen, dass Russland das getan habe, einen Atomschlag durchgeführt habe. Aber wir müssen das nicht tun, es macht für uns keinen Sinn, weder politisch noch militärisch. Nein, sie tun es, und ich war es, der Shoigu angewiesen hat, alle seine Kollegen anzurufen und sie darüber zu informieren. Über solche Dinge können wir nicht hinwegsehen. Jetzt heißt es, die IAEO will kommen und die Atomanlagen in der Ukraine überprüfen. Wir sind dafür, und das muss so schnell und so umfassend wie möglich geschehen, denn wir wissen, dass die Kiewer Regierung jetzt alles tut, um die Spuren dieser Vorbereitungen zu verwischen. Sie arbeiten daran. Aber es ist schwierig, die Spuren zu verwischen. Es wurde bekannt, dass Kiew eine Attrappe einer Iskander-Rakete auf der Grundlage einer Hülle des Raketensystems Tochka-U für eine Provokation mit einer schmutzigen Bombe über der Sperrzone des Kernkraftwerks Tschernobyl hergestellt hat. Die technischen Vorbereitungen für die Provokation sind abgeschlossen. Sie wurde von Fachleuten von Yuzma, ehemals eines der führenden Raketenunternehmen der UdSSR, durchgeführt. Nach den geheimen Plänen Kiews soll der Sprengkopf mit radioaktivem Material gefüllt und dann in der Nähe von Tschernobyl zum Absturz gebracht werden. Und das ist die weltweite Nachricht von schockierendem Ausmaß. Russland hat eine Atomwaffe eingesetzt. Fragmente des Modells und Teile der Elektronik der angeblichen Iskander werden auf westlichen Kanälen gezeigt. Welche Zweifel kann es da noch geben? Nach den Plänen des Kiewer Regimes könnte die Detonation einer solchen Rakete als anormale Detonation eines russischen Nuklearsprengkopfs mit geringer Sprengkraft getarnt werden. Ziel der Provokation ist es, Russland zu beschuldigen und damit eine starke antirussische Kampagne in der Welt zu starten, die das Vertrauen in Moskau untergraben soll, sagte Igor Kirillow, Leiter der ABC-Truppen. Um eine schmutzige Bombe herzustellen, reichen gewöhnlicher Sprengstoff und radioaktive Isotope aus. Dabei sind die Mittel, die Selenskyj zur Verfügung stehen, sehr umfangreich. In 3 ukrainischen Kernkraftwerken lagern 1,5 Tonnen angereichertes Uran, die abgebrannten Brennelemente von Tschernobyl nicht mitgerechnet. Hinzu kommen die radioaktiven Abfälle in den Lagern Buryakova, Podlesny und Rossoka. Uranerz wird in Zeltije Wody abgebaut und die Institute für Nuklearforschung in Kiew und Charkow wissen, wie man mit solchen Komponenten arbeitet.
Beide verfügen über in Betrieb befindliche Reaktoren und Versuchsanlagen. Russische Experten betonen, wenn eine schmutzige Bombe explodiert, ist das Ausmaß des Schadens enorm. Hunderte von Quadratkilometern werden im Handumdrehen zu einer toten Zone für Jahrzehnte. Der unaufhörliche Beschuss von Saporischschja macht deutlich, dass sich die politischen Marionetten in Kiew der Folgen für die Ukraine und Europa kaum bewusst sind. Und die Risiken sind enorm. Wenn etwas passiert, könnte die radioaktive Wolke Berlin erreichen. Die Londoner Kuratorin hingegen stört das nicht. Zwei ukrainische Organisationen haben den ausdrücklichen Auftrag, eine schmutzige Bombe herzustellen. Die Arbeiten befinden sich in der Endphase. Darüber hinaus liegen uns Informationen vor, dass das Büro des ukrainischen Präsidenten Kontakte zu Vertretern Großbritanniens unterhält, die den möglichen Erwerb von Atomwaffentechnologie betreffen, so Igor Kirillow. In einer Situation, in der die Zukunft Europas auf dem Spiel steht, verhalten sich die westliche Presse und die politischen Eliten wie ein Vogelstrauß, der den Kopf in den Sand steckt. Zitat: Unsere Länder haben deutlich gemacht, dass wir alle die offenkundig falschen Behauptungen Russlands zurückweisen. Die Ukraine bereitet den Einsatz einer schmutzigen Bombe auf ihrem Gebiet vor. Die Welt wird jeden Versuch, diese Anschuldigung als Vorwand für eine Eskalation zu benutzen, verurteilen. Zitat Ende. Wir sehen die mediale Reaktion des Westens, das überrascht uns nicht, und was unsere westlichen Partner öffentlich sagen, die sich auf die uneingeschränkte Unterstützung für Selenskyj und sein Regime versteifen, bedeutet meiner Meinung nach nicht unbedingt, dass sie in ihren internen Diskussionen die Informationen, die wir liefern, auf die leichte Schulter nehmen werden, betonte der russische Außenminister Sergei Lavrov. Selenskyj nutzt die Unterstützung des Westens aktiv. Er beschuldigt Moskau kurzerhand, ohne sich die Mühe zu machen, irgendwelche Beweise zu liefern. Zitat: Wenn der russische Verteidigungsminister von einer schmutzigen Bombe spricht, versteht das jeder sehr gut. Sie wissen, wer die Quelle für alles Schmutzige ist, das man sich in diesem Krieg vorstellen kann. Zitat Ende. Allerdings hat Selenskyj selbst früher nach Atomschlägen gegen Moskau gerufen. Der ukrainische Präsident, der sich an die Rolle des Weltprovokateurs gewöhnt hat, meint nun, er habe das Recht, den NATO-Generälen die Pläne zu diktieren. Zitat: Was soll die NATO tun? Präventive Schläge, damit sie wissen, was mit ihnen passiert, wenn sie Atomwaffen einsetzen. Zitat Ende. Selenskyj beherrschte die Feinheiten der nuklearen Erpressung auch unmittelbar vor Beginn der Militäroperation. Zitat: Wenn es keine Sicherheitsgarantien gibt, hat die Ukraine jedes Recht, das Budapester Memorandum als nicht umsetzbar zu betrachten. Zitat Ende. Anmerkung des Übersetzers: Im Budapester Memorandum hat die Ukraine auf Atomwaffen verzichtet. Was Selenskyj am 19. Februar auf der Münchner Sicherheitskonferenz unter dem Applaus der westlichen Würdenträger gesagt hat, war die offene Drohung, die Ukraine atomar zu bewaffnen, was wiederum einer der wichtigsten Gründe dafür gewesen sein dürfte, dass Russland nur 5 Tage später militärisch eingeschritten ist. Ende der Anmerkung. In der russischen Militärdoktrin ist klar festgelegt, wann Atomwaffen eingesetzt werden können. Die Rede ist davon, die Souveränität und territoriale Integrität zu verteidigen und die Sicherheit des russischen Volkes zu gewährleisten. Aber Kiew zieht es vor, das Dokument nicht zu sehen. So wichtig ist es, Moskau die Verantwortung für die ungeheuerliche Aktion zuzuschieben. Nachdem die Informationen über die Vorbereitung einer nuklearen Provokation an die Öffentlichkeit gelangt sind, hat der Westen die Taktik der Leugnung gewählt. Aber es geht kaum darum, Rhetorik und Methoden zu ändern. Ende der Übersetzung.

0: Ich habe es satt. Ich habe es satt oder, um es noch klarer auszudrücken, ich habe die Schnauze voll vom permanenten und immer religiöser werdenden Klimageschwafel, von Energiewende-Fantasien, von Elektroauto-Anbetungen, von Gruselgeschichten über Weltuntergangsszenarien, von Corona über Feuersbrünste bis Wetterkatastrophen. Ich kann die Leute nicht mehr ertragen, die das täglich in Mikrofone und Kameras schreien oder in Zeitungen drucken. Ich leide darunter, miterleben zu müssen, wie aus der Naturwissenschaft eine Hure der Politik gemacht wird. Ich habe es satt, mir von missbrauchten, pubertierenden Kindern vorschreiben zu lassen, wofür ich mich zu schämen habe. Ich habe es satt, mir von irgendwelchen Gestörten erklären zu lassen, dass ich Schuld an allem und an jedem, vor allem aber als Deutscher, für das frühere, heutige und zukünftige Elend der ganzen Welt. Ich habe es satt, dass mir religiöse und sexuelle Minderheiten, die ihre wohlverbrieften Minderheitenrechte mit pausenloser medialer Unterstützung schamlos ausnutzen, vorschreiben wollen, was ich tun und sagen darf und was nicht. Ich habe es satt, wenn völlig Übergeschnappte meine deutsche Muttersprache verhunzen und mir Glauben beibringen zu müssen, wie ich mainstreamgerecht zu schreiben und zu sprechen habe. Ich habe es satt mitzuerleben, wie völlig Ungebildete, die in ihrem Leben nichts weiter geleistet haben als das Tragen einer fremden Aktentasche, glauben, Deutschland regieren zu können. Ich kann es nicht mehr ertragen, wenn unter dem Vorwand einer bunten Gesellschaft Recht und Sicherheit dahinschwinden und man abends aus dem Hauptbahnhof kommend über Dreck, Schmutz, Obdachlose, Drogensüchtige und Beschaffungskriminelle steigen muss, vorbei an vollgekrakelten Wänden. Ich möchte, dass in meinem Land die Menschen gleich welchen Geschlechts, welcher Hautfarbe und gleich welcher Herkunft wertgeschätzt und unterstützt werden, die täglich mit ihrer fleißigen, produktiven und wertschöpfenden Arbeit den Reichtum der ganzen Gesellschaft hervorbringen. Die Mitarbeiter in den Unternehmen, die Handwerker, die Freiberufler, die vielen engagierten und sozial handelnden Unternehmer der kleinen und mittelständischen Wirtschaft. Ich möchte, dass die Lehrer unserer Kinder, die Ärzte und Pfleger unserer Kranken und Hilfsbedürftigen die Anerkennung, die Wertschätzung und die Unterstützung erhalten, die sie täglich verdienen. Ich möchte, dass sich die Jungen und Ungestümen in den wohlgesetzten Grenzen unseres Rechtsraumes austoben, aber sich auch vor ihren Eltern und Großeltern, vor den Alten und Erfahrenen verneigen, weil sie die Erschaffer ihres Wohlstandes und ihrer Freiheit sind.
1: Masken runter, Gehirn an. Wir lassen uns nicht verarschen. Unsere Regierung ist am Arsch.

Rücktritt Landesregierung. Rücktritt Bundesregierung. Impfzwang für Politiker. Impfzwang für Lobbyisten.

Zeit ist abgelaufen. Korrupte Politiker, eure Zeit ist abgelaufen. Steckt euch die Maske in den Arsch. Steckt euch den Test in den Arsch. Steckt euch die Quarantäne in den Arsch. Steckt euch die Ausgangssperre in den Arsch.

0: Merkel in den Knast, Söder in den Knast, Maas in den Knast, Steinmeier in den Knast, Spahn in den Knast, Drosten in den Knast, Wähler in den Knast. Vorsicht, Impfschaden in den Landtagen. Nehmt keine Versuchskaninchen, nehmt Politiker. Schluss mit der Fake-Pandemie. Keine Angst vor Corona, sondern vor Politikern. Nie wieder Corona-Faschismus. Schiebt euch eure Impfung in den Arsch. Schiebt euch eure Impfung in den
1: Wenn
0: Arsch.
1: Wenn du RKWler kennst und dabei an Tiere denkst, gehörst du zu den 4%, die das falsche Spiel erkennt. Passt auf, wem du Liebe schenkst.

0: sehr einfach. Wenn ich etwa nachweisen will, dass ein bestimmter Virus existiert, muss ich nur ein Kontrollexperiment durchführen, ohne den angeblichen Virus. Wenn die Zellen dann genauso absterben, weiß ich, es gibt keine Evidenz.
1: Es gibt keine.

0: Merkel und die rätselhafte Pipeline-Explosion. Von Paul Brandenburg. Guten Morgen, ihr Lieben. Es ist schwindelerregend, wie schnell diese Republik sich gerade zerlegt. Olaf, ich erinnere mich nicht, Merkel hat mit seinem Regime bereits desaströse Zustimmungswerte. Siehe Artikel. Diese Symbolfigur für Korruption, die bis zum Kinn im größten Steuerbetrugsskandal der Nachkriegszeit steckt, muss nun glaubwürdig erklären, weshalb plötzlich und unerwartet ausgerechnet die eine Pipeline ohne sein Zutun explodiert, durch deren vom Bürgerprotest erzwungenen Öffnung seine Amtszeit schlagartig beendet gewesen wäre. Man kann sich diesen Plot gar nicht ausdenken. Kein B-Movie würde dem Zuschauer eine so durchsichtige Geschichte und derart platte Figuren zumuten. Damit noch nicht genug. In der Hauptstadt dieser Korruptionsrepublik ist weiterhin eine überführte Gewohnheitsbetrügerin an der Regierung. Durch Wahlfälschung. Auch dort deckt eine Marionettenjustiz das Unrecht und deren uniformierte Terrortruppe prügelt auf Kritiker ein, die dabei manchmal zufällig versterben. So unterirdisch dieses Trash-Kino ist, übt es doch die Faszination der absehbaren Katastrophe aus. Man kann die Augen einfach nicht abwenden und wartet auf den großen Knall. Der kommt so sicher wie das Amen in der Kirche. Denn wir können uns bei diesem Regime auf drei Dinge verlassen. Skrupellosigkeit, Korruption und die Tatsache, dass ihnen für alles andere als diese beiden Dinge jede Ausbildung und Erfahrung fehlt. Darum freue ich mich mehr denn je auf den Herbst und bin sicher, nach ihm beginnt endlich ein demokratischer Neuanfang. Habt einen wunderbaren Tag, euer Paul Brandenburg.
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2: Amtsdeutsch für Sozialkahlschlag. Effizienter Ressourceneinsatz bei Leistungsgesetzen. Von Ralf Wurzbacher. Bund, Länder und Kommunen verhandeln im Geheimen die Abwicklung der gesellschaftlichen Daseinsvorsorge. Ein geleaktes Arbeitspapier mit dutzenden Zumutungen und Grausamkeiten sorgt für Entsetzen. Behinderte, Kinder, Alleinerziehende, Flüchtlinge. Für die Entscheider allesamt nur Kostenfaktoren. Der Mensch dahinter spielt keine Rolle mehr. Die Regierungskoalition arbeitet mit Feuereifer an der Demontage des Sozialstaats. Bürgergeld, Gesundheit, Rente, die schon vorgenommenen bzw. in Planung befindlichen sogenannten Reformen rütteln an den Grundfesten des Systems der gesellschaftlichen Daseinsvorsorge. Während die politischen Entscheider das Land mit Unsummen und dumpfer Propaganda auf Kurs Kriegstüchtigkeit trimmen wollen, wird der soziale Frieden kalkuliert aufs Spiel gesetzt. Die niedersächsische Sanktion des Sozialverbandes Deutschlands, SOVD, beschrieb die Marschroute am vergangenen Freitag so. Wer nicht der Märzschen Norm entspricht, hat keine Solidarität mehr zu erwarten. Anlass war die Enthüllung eines nicht für die Öffentlichkeit bestimmten Dokuments, das Vertreter von Bund, Ländern und Gemeinden offenbar auf Geheiß von ganz oben, sprich Friedrich Merz, CDU, erstellt haben. Dieses behandelte Sozialleistungen wie Haushaltsposten, befand der Paritätische Gesamtverband. Die Menschen, die auf sie angewiesen sind, kommen darin nicht vor. Die Wohlfahrtsorganisation machte das Vorschlagsbuch mit dem Titel »Effizienter Ressourceneinsatz bei Leistungsgesetzen« am Donnerstag publik. Das Schriftstück diskutiert auf 108 Seiten in technokratischer Eiseskälte dutzende Maßnahmen, wie im Bereich der Kinder- und Jugendhilfe, im Umgang mit Familien und behinderten Menschen Einschnitte in Milliardenhöhe zu realisieren wären. Ergebnisse bis Sommer. Beispielsweise sollen individuelle Rechtsansprüche auf Schulbegleitung gestrichen, das Wunsch- und Wahlrecht von Menschen mit körperlicher oder geistiger Beeinträchtigung beschnitten, die Nachbetreuung junger Erwachsener aus der Jugendhilfe abgeschafft oder der Unterhaltsvorschuss für Alleinerziehende zusammengekürzt werden. In einer Medienmitteilung äußerte sich der Hauptgeschäftsführer des Paritätischen, Joachim Rock, entsetzt. Was hier verhandelt werde, ist ein Angriff auf Errungenschaften, die elementar für soziale Teilhabe sind und die über Jahrzehnte erkämpft wurden. Dass man derart grundlegende Leistungen für benachteiligte Gruppen so radikal zusammenstreichen wolle und die Debatte über dies im Verborgenen führe, sei gleichermaßen skandalös. Datiert ist das Papier auf den 25. März 2026. Es bildete die Grundlage eines nicht öffentlichen Treffens einer Bund-Länder-Arbeitsgruppe vom selben Tag im Bundeskanzleramt. Urheber der Empfehlungen sind die Bundesministerien für Arbeit und Soziales sowie für Bildung und Familie, der Deutsche Städtetag DST, der Deutsche Landkreistag DLT, der Deutsche Städte- und Gemeindebund, dazu die Bundesländer Bayern, Nordrhein-Westfalen, Sachsen, Rheinland-Pfalz, Niedersachsen und Brandenburg. Die Inhalte bilden nur die Momentaufnahme eines schon seit Jahresende 2025 laufenden Prozesses, in dessen Zuge die Beteiligten regelmäßig zusammenkommen, um Ideen zu Eingriffen in verschiedenen sozialstaatlichen Regelungsbereichen zu erörtern, zuletzt am zurückliegenden Mittwoch. Wie Tagesschau.de festhielt, wolle der Kanzler Ergebnisse bis zum Sommer. Hilfspaketchen aus Berlin. Zum Hintergrund. Die Kommunen klagen schon lange und immer lauter, dass per Bundesgesetz aus Berlin Leistungen bestellt werden, die dann durch sie ohne entsprechende Kompensation umgesetzt und bezahlt werden müssen. Das betrifft insbesondere Ausgaben für die Kinder- und Jugendhilfe, die Eingliederungshilfe, Hilfe zur Pflege sowie für die Unterbringung und Betreuung von Flüchtlingen. Gerade auch derjenigen, die seit 2022 in großer Zahl aus der Ukraine nach Deutschland gekommen sind. Jüngst erst hatte das Statistische Bundesamt ein neues Rekorddefizit von Städten und Gemeinden in Höhe von knapp 32 Milliarden Euro für das Jahr 2025 vermeldet. Deren Vertreter plädieren für eine grundlegend neue Lastenverteilung bei der Finanzierung gesamtstaatlicher Aufgaben. Ein Drittel sollen sie selbst, ein Drittel die Bundesländer und ein Drittel der Bund beisteuern. Die Bundesregierung will da nicht mitmachen und belässt es in Sachen Unterstützung bei Symbolpolitik. Vor einer Woche hat das Bundeskabinett ein Hilfspaketchen im Umfang von 4 Milliarden Euro bis einschließlich 2029 für Länder und Gemeinden geschnürt. Es sei der Regierung ein wichtiges Anliegen, dass die Kommunen handlungsfähig sind und sie vor Ort investieren können, verbreitete das Bundespresseamt. Das sei leider Gottes nur der berühmte Tropfen auf den heißen Stein, beschied man dagegen beim Deutschen Städte- und Gemeindebund. Nun wird offenbar, während sich der Verband nach außen gerne als Opfer darstellt, betätigt er sich hinter den Kulissen als Mittäter beim konzertierten Sozialkahlschlag. Behindertenrechte? Kinderrechte? Nix da. Beispiel: Der gesetzliche Anspruch von geistig und körperlich beeinträchtigten Kindern auf Schulbegleitung soll gestrichen werden. Bei Umsetzung bekämen rund 300.000 Leidtragende nicht länger einen eigenen individuellen Betreuer zur Seite gestellt. Alternative Unterstützungsangebote sollen die Schulen auf eigene Rechnung begleichen, als pfiffen die nicht selbst personell aus dem letzten Loch. Falls sich diese Linie als nicht durchsetzbar erweist, peilt man als Rückfalloption die Ausweitung des sogenannten Poolings an, also Gruppenlösungen, bei denen sich mehrere Kinder eine Begleitperson teilen. Pooling ist allerdings qua Gesetz nur statthaft, sofern es für das Kind zumutbar ist und dessen individueller Bedarf gedeckt bleibt. Diese Bedingung soll nach den Plänen ausgehebelt werden. Das Vorgehen wäre nicht nur sozialpolitisch hochproblematisch, sondern auch in rechtlicher Hinsicht. Der Eingriff widerspricht der Behindertenrechtskonvention der Vereinten Nationen, UN, die für die BRD seit 2009 zumindest auf dem Papier bindend ist. Ob die angestrebte Unterbringung unbegleiteter minderjähriger Geflüchteter ab 16 Jahren in Unterkünften für Erwachsene mit reduzierten Standards verletzt internationale Rechtsnormen, nämlich die der UN-Kinderrechtskonvention. Auf Amtsdeutsch hört sich der Plan dagegen ganz harmlos an. Daher ist insbesondere für diese älteren Jugendlichen eine Rechtslage zu schaffen, die sich dem Umgang mit erwachsenen geflohenen Menschen annähert. Alles wird zunichte gemacht. Abgeschafft werden soll auch die Nachbetreuung junger Erwachsener, die die Jugendhilfe bislang dabei unterstützt, sich ein eigenverantwortliches Leben aufzubauen. Außerdem will man den Unterhaltsvorschuss für Alleinerziehende zusammenstreichen. Der wird gezahlt, sofern ein Elternteil, zumeist der Vater, seinen Unterhaltspflichten nicht nachkommt. Im Jahr 2024 haben davon bundesweit 850.000 Kinder profitiert. Der Vorschlag lautet, den Zuschuss nur noch für unter 13-Jährige und längstens 72 Monate zu gewähren. Ferner soll der Rechtsanspruch auf Ganztagsbetreuung für Schulkinder vertagt oder abweichend gestaltet werden dürfen. Einschnitte beim Wunsch- und Wahlrecht von Behinderten laufen darauf hinaus, dass diese nicht länger darüber bestimmen können, wer ihnen bei der täglichen Körperpflege hilft, sie beim Wohnen begleitet oder ihnen im Alltag zur Seite steht. Geplant ist ein Rollback in die Zeit vor 2016, als sich mit Inkrafttreten des Bundesteilhabegesetzes die Logik der Eingliederungshilfe vom fürsorglichen Verwalten zum personenzentrierten Leistungsrecht verlagerte. Die Überlegungen machen alles Erreichte zunichte, beklagte Niedersachsens SOVD-Chef Dirk Zwinkel. Wer den Sozialstaat Schritt für Schritt aushöhle, riskiere nicht nur, dass Menschen abgehängt werden, sondern setze auch den demokratischen Zusammenhalt aufs Spiel. 70 mal Rotstift. Besagtes Arbeitspapier listet insgesamt 70 Konzepte mit einem bezifferten Volumen von 8,6 Milliarden Euro auf. Die komplette Kürzungslast dürfte noch viel schwerer sein. Für knapp zwei Drittel der Punkte liegt gar keine Kostenabschätzung vor. Laut Paritätischen durchzieht den Katalog ein plumpes Muster. Teure individuelle Hilfen sollen durch billigere kollektive Angebote ersetzt werden, egal ob diese Angebote überhaupt existieren oder den Bedarf decken können. Geschäftsführer Rock schockiert im Speziellen die Abgebrühtheit, mit der die Verfasser ihre Ideen vortragen und das vollständige Fehlen jeder Abwägung. An keiner Stelle werde gefragt, ob die angepeilten Einsparungen den individuellen und gesellschaftlichen Schaden rechtfertigen, den sie anrichten könnten. In einer separaten Bewertung der Vorschläge führt der Verband aus, dass junge Erwachsene ohne Nachbetreuung auf der Straße landen, dass befristete Hilfen mehr Bürokratie erzeugen, als sie einsparen, kein Thema, Armut, Gewalt und psychische Erkrankungen als eigentlicher Treiber steigender Fallzahlen ebenfalls kein Thema. Dabei stimme es, dass die Ausgaben gestiegen sind. Aber sie sind gestiegen, weil die Gesellschaft politische Entscheidungen getroffen hat, die richtig waren. Also mehr und bessere Kindertagesbetreuung, intensivierter Kinderschutz, mehr ambulante statt stationäre Hilfen, die Aufnahme geflüchteter Kinder und Jugendlicher, eine stärkere Personenzentrierung in der Eingliederungshilfe. SPD-Fraktion nicht d'accord. Diese Liste ist eine Schande, die Regierung sollte sich in Grund und Boden schämen, monierte auch Heidi Reicheneck, Vorsitzende der Bundestagsfraktion Die Linke. Mit beispielloser Brutalität werde überall der Rotstift angelegt, bemerkte sie in einem Pressestatement. Besonders perfide ist für sie der Plan, den Unterhaltsvorschuss radikal einzukürzen, während die Gruppe in Sonntagsreden stets ganz hoch im Kurs steht. Familien bekommen in diesem Land sowieso schon zu wenig Unterstützung, die Beschäftigten in den Einrichtungen sind überlastet, das System steht kurz vor dem Kollaps. Aber die Antwort von Union und SPD lautete, nochmal richtig draufhauen. Immerhin, auch in den Reihen der SPD regt sich Protest. Die Überlegungen zu tiefgreifenden Einschnitten im sozialen Bereich sind nicht nur besorgniserregend, sondern in ihrer Tragweise schlicht inakzeptabel, verlautete am Donnerstag seitens der Bundestagsfraktion. Einsparungen auf dem Rücken der Schwächsten wird es mit uns nicht geben. Dann muss man sich ja keine Sorgen machen.
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3: Das Experiment. Ein Standpunkt von Markus Fiedler. Die Dosis der Corona-Genimpfungen ist vollkommen willkürlich festgelegt. Die Folgen der Impfungen werden im Experiment am Patienten beobachtet und gegebenenfalls die Dosis nachjustiert. Der Patient ist das Versuchskaninchen, weiß davon gar nichts und kann keine Entschädigung für erlittene Schäden erwarten. Die angeblichen Verschwörungstheorien zur Gates-Stiftung werden jetzt zur bitteren Wahrheit, weil sie nach zwei Jahren im Mainstream angekommen sind. Sciencefiles.org brachte es in einem Artikel vom 27.09.2022 auf den Punkt. Die Dosierung der Genpräparate von Pfizer bis Moderna ist reine Willkür, ein Stochern im Nebel oder Trial and Error, wie es der Autor des Artikels ausdrückte. Diese Aussage beruht auf einem sogenannten Preprint Paper der Autoren David Dunn, Richard Gilson, Sheena McCormick und Laura McCoy. Ihr Artikel trägt den Titel Dose of Approved COVID-19 Vaccines is Based on Weak Evidence, A Review of Early Phase Dose Finding Trials und ist beim renommierten Portal measureXIV.org gelistet und vollständig einsehbar. Die Autoren schreiben einleitend, Zitat, Die Anzahl der verschiedenen Dosen, die pro Impfstoff bewertet wurden, variierte stark, Bereich 1 bis 7, gemeint ist 1 bis 7-fache Dosis, Anmerkung der Redaktion, ebenso wie die Anzahl der Probanden, die pro Dosis untersucht wurden, Bereich 15 bis 190. Wie erwartet nahmen die Häufigkeit und Schwere der Nebenwirkungen im Allgemeinen bei höheren Dosen zu, obwohl die meisten klinisch tolerierbar waren. Zitat Ende. Man kam unter Auswertung verschiedener Studien zusammenfassend zum Schluss, dass für eine gewollte maximale Wirkung bei minimaler Nebenwirkung generell eine viel zu hohe Dosis bei den Genimpfungen verabreicht wurde. Sie schreiben, Zitat, zusammenfassend hat unsere Überprüfung die schwache Evidenzbasis für die zugelassenen Dosen hervorgehoben, die derzeit in der Primärimpfserie verwendet werden. Studien mit reduzierten Dosen sollten unter Einbeziehung der ersten Injektion sowie der Booster-Injektionen ausgeweitet werden. Die Erfahrung mit Covid-19-Impfstoffen spiegeln die Erfahrungen in der therapeutischen Arzneimittelmedizin wider, dass die Dosis der ursprünglich vermarkteten Impfstoffe häufig als unnötig hoch empfunden wird. Zitat Ende. In diesem Zusammenhang sei nochmal auf eine Entdeckung von Craig Part-Cooper und Karl Denninger aufmerksam gemacht, dass anscheinend die Zusammensetzung der ausgegebenen Gen-Impfchargen ohne das Wissen der verabreichenden Ärzte seitens der Pharmaunternehmen variiert wurden. Das geht aus der Auswertung der US-amerikanischen VAERS-Datenbank der CDC hervor, in der Rückmeldungen zu Nebenwirkungen aller Medikamente protokolliert werden. Wir hatten bereits in zwei Ausgaben vom Frühjahr 2022 darauf aufmerksam gemacht. Demokratischer Widerstand, Ausgabe 75 und 76. Es erhärtete sich der Eindruck, dass hier eine versteckte Versuchsreihe zur optimalen Dosierung der Impfchargen Huckepack in den Impfkampagnen untergebracht wurde. Dieses Vorgehen, sollte es tatsächlich vorsätzlich geplant und durchgeführt worden sein, verstößt gegen alle grundlegenden ethischen und gesetzlichen Regelungen zu medizinischen Behandlungen weltweit. Die Patienten wurden eindeutig nicht über den experimentellen Charakter der Impfkampagnen aufgeklärt, schon gar nicht über eine Testreihe zur Dosisfindung. Zusätzlich wurde die CDC von der ICANN-Bürgerorganisation zur Herausgabe bisher vermeintlicher Daten per Gerichtsbeschluss gezwungen. Es werden derzeit zahlreiche Hiobsbotschaften aus den neu veröffentlichten Datensätzen diskutiert. Und es bestätigt sich umfassend, die Impfungen schaden mehr, als dass sie nützen. So zeigte auch eine Studie der Universität Oxford, dass Corona-Genimpfungen das Infektionsrisiko um 44% erhöhen und nicht etwa um diesen Prozentsatz verringern, wie tkp.at berichtete. Die allermeisten Impfgeschädigten werden wohl keine Entschädigung bekommen, so berichtete der MDR. Nur etwa jeder 24. Geschädigte kann auf Entschädigung hoffen. Report 24 und der MDR berichteten über den Fall eines 37-jährigen Mannes, der eine Hirnthrombose erlitt. Trotz ärztlicher Bestätigung des Impfschadens will der Konzern AstraZeneca kein Geld zahlen, denn laut Konzern sei dem Impfling das Risiko bekannt gewesen. Und bei all dem hat mittelbar auch die Gates-Stiftung ihre Pfoten im Spiel. Sie hat in vielen Teilen den Fahrplan und die Akteure für die Impfkampagne vorgegeben. Das halten Sie jetzt für eine abstruse Verschwörungstheorie? Nein, das war gestern. Jetzt wird das im Mainstream diskutiert und ist in den Stand der Wahrheit gehoben. Der Druck der Realität hat hier augenscheinlich deutliche Auswirkungen auf redaktionelle Entscheidungen bei Artikelveröffentlichungen. So hat die Welt am Sonntag, am 18.09.2022, einen mehrseitigen Artikel veröffentlicht, der vieles bestätigt, was man auf KenFM von Ken Jebsen schon deutlich früher hätte hören können. Wenn man denn bereit gewesen wäre, beispielsweise die Aussagen von Ken Jebsen aka Kaivan Sufi Siavash nicht als blöde Verschwörungstheorien abzutun. In der Welt am Sonntag liest nunmehr der verwunderte Beobachter über die Verstrickungen von Bill Gates in die Impfkampagnen folgendes. Zitat: Am Ende zeigt sich, welch immensen Einfluss ein Netz um die Bill & Melinda Gates Foundation auf die globale Corona-Politik hatte. Die Stiftung und drei ihrer wichtigsten Partner gehörten in der Pandemie zu den größten Geldgebern, unter anderem der Weltgesundheitsorganisation WHO. Zudem haben sie, wie die Pharmaindustrie, darauf hingewirkt, dass Regierungen politische Entscheidungen so treffen, wie sie es für richtig hielten. Das gilt besonders für die Frage, wer Impfstoffe herstellen könnte und unter welchen Bedingungen. Zitat Ende. Und diese bahnbrechende Erkenntnis ist laut eigener Aussage dem investigativen Rechercheteam von Welt am Sonntag und Politico nach einer sechsmonatigen Recherche gekommen. Die Vollprofis von der Welt am Sonntag kommen mit dieser Veröffentlichung exakt 2 Jahre, 2 Monate und 25 Tage zu spät. Denn das war spätestens am 23. Mai 2020 auf KenFM unter dem Titel MMM 57 – The Winner is Bill Gates zu sehen. und zusätzlich in ganz vielen Publikationen querbeet in den unabhängigen Medien. Ganz nebenbei haben sich noch einige weitere von Ken Jebsens Aussagen aus dem Jahr 2020 bestätigt, zum Beispiel Zwangsimpfung, Bevölkerungskontrolle und Sterilisation durch Impfung, die selbstverständlich wie viele andere delikate Details nicht von den Autoren der Welt angesprochen werden. Damit bewegt sich der Wert des Welt am Sonntag-Artikels allenfalls noch im Bereich antiquarischer Literatur für Liebhaber. Schöne neue Corona-Welt.
4: Die

Donnerwetter, das war aber schön. Und heute hat man auch, also hier scheinen sehr viele emanzipierte Männer zu sein, heute hat man auch so richtig Männer singen gehört, gell? Ja, sonst hört man nur Frauen eigentlich, ja toll, großartig. Die Gedanken sind frei, so heißt es schon lange.

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Es gibt da so Maschen, da kann man sie waschen.

Du, Jens, kannst du uns das Ganze erinnern, ein bisschen an Straßenmusik, was wir da machen, gell? Von Aram Schmaier, ich finde das schön, ein bisschen hippie-mäßig ist das. Kannst du uns ein schönes Hippie-Solo aus Ende der 70er Jahre, so wie früher halt so, ja? Kannst du mir...

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Und vielleicht schon im nächsten Mai kommt die Gedankenpolizei. 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

0: Das war in den 50ern schon, dass Amerikaner sich fragten, wohlmeinende Humanisten, was wir denn erwarten, wenn wir der kommenden Generation von Jugendlichen dauernd Filme zeigen, in denen getötet wird, wie zum Schauspiel, ohne jede Folge. Das sind dieselben Bilder, mit denen man den GIs beibringt, wie man tötet, ohne irgendeine Gefühlsreaktion. Counter Strike ist heute fast pathologisch von vereinsamten Jugendlichen auf dem Weg zu allen möglichen Amokläufen oder Begeisterung für Terrorismus. Der Stärkste ist derjenige, der zielgerecht am meisten töten kann. Rein visuell. Aber er hat keine eigenen Gefühle mehr, außer dem Triumph, er hat getötet. Wenn Sie solche Leute in Rammstein sitzen haben, die die Drohnenpiloten abgeben für die Welt von morgen, haben Sie genau diese Typen. Und sie sind gefährlich, weil man Gefühl und Denken, Persönlichkeit und Institution, Eigenes und Aufoktroyiertes vollkommen schizophren abgespalten hat. Ich habe vor Augen eine Szene, die mir unvergesslich ist. 1995 auf RTL, ein Kanal, den ich nicht gerade häufig sehe, aber damals war Günther Jauch noch Moderator und er befragte Major Sweeney. Das ist der Bomberkommandant über Nagasaki am 9. August 1945 gewesen. Es war 50 Jahre danach. Er befragte Major Sweeney, was er in einem halben Jahrhundert später davon hielt. Er war damals Mitte 20 und hatte mehr als 100.000 Menschen getötet. Eigenhändig. Mehr als Genghis Khan und Timur Lenk. Sein Staffelkamerad Major Tibbets 3 Tage vorher über Hiroshima, das war vergleichbar. Ja. Man wollte nur einen neuen Explosionstyp für die Bombe testen. Implosionstechnik, Explosionstechnik, Plutonium, Uranium. Man wollte vollkommen den Standard durchexperimentieren. Die Frage war ungefähr, Sie waren damals ein junger Mann. Sie konnten nicht wissen, wie viele Tote es sein würden. Sie wussten auch nicht, wie viele Menschen in den Spitälern später mit Strahlenkrankheit sich verröcheln würden, wie viele Kinder missgebildet auf die Welt kommen, wie viele Leukämiekranke sein werden. Das ganze Elend haben sie vielleicht gar nicht gewollt. Wie konnten sie damit leben? Major Sweeneys Antwort war, was soll das? Befehl ist Befehl. Jeder Soldat der Welt hätte dasselbe getan und dann war der Scheißkrieg ja wohl zu Ende. Wo er recht hat, Major Sweeney hatte recht. Nur was er nicht begriffen hat, war, dass 1947 die Amerikaner ganz zu Recht der Nazi-Granden in Nürnberg im Kriegsverbrecherprozess genau das sagen konnten. Euer Kernverbrechen ist nicht einmal, dass ihr den Krieg vom Zaun gebrochen habt. Das ist immer in der Geschichte vorgekommen. Aber dass ihr ihn so geführt habt, wie ihr ihn geführt habt. Dass ihr meintet wirklich, ihr könntet sagen, Befehl ist Befehl und sagt das hier im Gerichtssaal immer noch. Wir sind ja nicht verantwortlich. Wir mussten den Befehl ausführen. Das zeigt die Unmenschlichkeit im Kern. Ihr habt die Persönlichkeit abgegeben. Ihr habt den Koppel um den Bauch geschnallt, wo drauf stand, Gott mit uns, den Stahlhelm euch über den Kopf geschoben und das Denken vermieden. Ihr wolltet ins Walhall der Geschichte in Uniform. Ihr wart keine Menschen mehr, denn genau das habt ihr abgegeben.
1: Sie beschreiben den modernen GI.
0: Natürlich. Und genau das sagt Major Sweeney 95. Jeder Soldat der Welt hätte das getan. Und da hat er recht. Auf jedem Kasernenhof der Welt nennt man genau das. Befehl ist Befehl. Rein nominell sind wir Bürger in Uniform, haben ein Recht auf ein eigenes Gewissen, dürfen Befehle verweigern. Wo im Himmel und auf Erden gibt es einen Kasernenhof, auf dem dressiert wird, wie man Befehle verweigern könnte?
1: Herr Drewermann, wir haben jetzt sehr lange über den Tod gesprochen, über das Böse, den Krieg, die Perversion, wie man Menschen über Angst gefügig macht, indem man ihnen eine Zukunft in einer Kriegsmaschinerie oder in einem Wirtschaftsstandort auf dem Weg nach oben verspricht. Lassen Sie uns mal über das Leben sprechen. Also Sie haben von Albert Schweitzer gesprochen. Albert Schweitzer, von ihm stammt ja der Satz, ich bin das Leben will, inmitten von Leben das Leben will. Können Sie mir sagen, was Leben ist?
0: Genau dieses Mitgefühl zu haben mit allem, was leidet und zu helfen, dass jeder fähig wird, in den Möglichkeiten seines Glücks sich zu verwirklichen. Das ist das Leben selber und ist der Sinn des Lebens. Gut, ich habe eben gesagt, wir sind evolutiv denkende Säugetiere. Das klingt sehr pessimistisch im Erbe der Evolution mit all den Brutalitäten, die im Kampf ums Dasein auch gelernt wurden. Aber Sie müssen nur mal sehen, wie ein Kätzchen mit seinen Jungen umgeht. Wie eine Kuh, die wir heute einsperren in der Massentierhaltung, darum klagt, dass sein Jungtier nicht bei ihm ist. wie man Schweine einfärcht, die sich kaum bewegen dürfen, nicht einmal, wenn sie schwanger sind, mit 6 jungen Ferkeln, die noch nicht zur Welt gekommen sind. Das alles ist eine endlose Quälerei gegen das Leben.
1: Würden Sie sagen, dass diese Respektlosigkeit gegenüber dem Leben an sich, dass sie sich eben auch gegen uns richtet, dass es ein Echo ist, was wir erleben?
0: Ohne Zweifel. Tolstoi hat ganz zu Recht gesagt oder soll gesagt haben, ich habe die Stelle nie belegt gefunden, solange es Schlachthöfe gibt, solange wird es auch Schlachtfelder geben. Wenn wir gefühllos werden gegenüber den Tieren, haben wir die gleichen Gefühle auch nicht mehr im Umgang mit Menschen zur Verfügung. Das ist ungefähr so, wie wenn Sie beim Zahnarzt einen Nerv abgetötet bekommen. Also nicht mehr durch Spritzen für eine Zeit lang narkotisiert, sondern wirklich abgetötet bekommen. Dann ist er empfindungslos für alle Zeiten. Selbst schwere Wurzelentzündungen wird er nicht mehr registrieren. Wenn Sie Gefühle einmal kopieren im Umgang mit Tieren, denen wir die eigenen Gefühle verdanken, sind Sie auch nicht mehr abrufbar im Umgang mit Menschen. Die schauen Sie genauso an. Mit denselben sehnsüchtigen Augen, mit den gleichen Klageschreien, mit derselben Einsamkeit. Wenn das alles nötig ist in der Massentierhaltung, damit wir effizient unsere Wirtschaft in der Agrarindustrie, hochsubventioniert im Übrigen in Konkurrenz zu den Ländern der dritten Welt, stabilisieren können, was machen wir dann aus Menschen, wenn wir sie zwingen, so mit Tieren umzugehen?
1: Herr Drewermann, können Sie mir etwas erklären, was ich als einen enormen Widerspruch in unserer Gesellschaft wahrnehme? Wir lernen ja überall durch die Konkurrenz bis zum Töten, das zu perfektionieren. Die NATO ist eine perfekt eingestimmte, synchronisierte Tötungsmaschine. Das heißt, der Tod ist eine Art Gott. So machen wir das. Und wer am effizientesten töten kann, der steigt auf. Gleichzeitig ist aber das Reden über den Tod, der Tod des Einzelnen, bei uns ein enormes Tabuthema. Da sind wir bei der privaten Sterbehilfe. Können Sie mir diesen Widerspruch erklären? Der Tod ist ein Tabuthema und gleichzeitig ist der Tod ein Riesengeschäft, auf das wir trainiert werden.
0: Der Tod ist ein Geschäft, weil wir die Menschen entindividualisieren. Wir haben vorhin schon von der Massenpsychologie gesprochen. Sie können Kriege nicht führen mit wirklichen Einzelnen. Mit Hermann Hesse, mit Albert Einstein ist nicht möglich, Krieg zu führen. Aber in der Masse geht es. Drum die ganzen Kommandos auf dem Kasernenhof. Sie sollen nicht Personen sein, sondern die Augen links schwenk, Marsch. Sie sollen rein mechanische Befehle ausführen. Sie sollen nicht ihre eigenen Körperwahrnehmungen in irgendeiner Weise als Botschaft zum Gehorsam verstehen, sondern dass ihnen entsprechend unter Drill beigebracht wird, wie ihr Körper sich maschinell einsetzen lässt. Das müssen sie lernen. Die Entindividualisierung ist die Stärke des Militärs. Die Entpersonalisierung in jeder Form. Darauf basiert das Gehorsamsprinzip, die Funktionalisierung, und dann tötet man eigentlich nicht mehr, man schaltet nur noch aus.
1: Müssen wir den Begriff Zivilisation völlig neu definieren, so wie Arno Grün das geraten hat?
0: Unbedingt. Ich stehe Arno Grün in dieser Form wirklich sehr nah, weil ich denke, Sterben als Problem empfinden kann nur das Individuum. Man ist im Ersten Weltkrieg dazu übergegangen, dass man mit Giftgas zum Beispiel ganze Frontabschnitte ausrotten wollte, wie wenn man es mit Heuschrecken oder mit Insekten zu tun hätte. Wie eine Entlaubungsaktion war das. Die Amerikaner genauso in Vietnam haben mit Agent Orange buchstäblich entlauben wollen und in Kauf genommen, dass krebshaltiges Dioxin bis heute schwerste Schäden anrichtet, Geburtsschäden, Missbildungen hervorbringt, ohne einen Cent im Übrigen für die Betroffenen zu zahlen. Amerikaner zahlen nie für ihre Kosten, die sie bei siegreichen oder verlorenen Kriegen eingefahren haben. Entscheidend ist dabei, dass der Tod nur als Problem empfunden wird von Individuen. Man kann darüber sich Gedanken machen, ob für Tiere der Tod ein vergleichbares Problem ist. Die Paläontologen sind sich ziemlich sicher. Wir Menschen sind dadurch Menschen, dass wir die erste und, soweit wir sehen können, ohne Übertreibung vermutlich einzige Spezies auf dieser Erde sind, für die der Tod ein Problem darstellt. Tiere leben bis zum Sterben. Wir Menschen müssen mit der Tatsache des Todes das ganze Leben lang umgehen. Wir haben ein Bewusstsein. Nehmen wir ein Beispiel. Ein Huhn, wenn es nicht in der Massentierhaltung ist, kann frei auf dem Hof umhergehen, scharren, im Sand baden. Es kann aber sein, dass am Himmel eine Raubvogelattrappe gezeigt wird oder wirklich ein Falke oder Bussard fliegt. dann wird das Huhn sich niederducken im Reflex, die Flügel spreizen und hoffen, dass die Farbe seines Gefieders es unsichtbar macht, selbst für scharfe Falkenaugen. Wenn es sich bewegt, wird es sofort sichtbar. Ein Stillstandreflex in Todesangst. Situativ, reflektiv, instinktiv. Solche Situationen liegen auch in uns Menschen. In Todesgefahr reagieren wir spontan, in Bruchteilen von Sekunden. Wir denken viel später erst nach. Wir haben das ganze Programm des Säugetiergehirns in unseren Köpfen immer noch. Gleichzeitig sind wir die einzige Spezies, die anders als das Huhn, anders sogar als der Schimpanse, weiß, dass wir uns so oft an den Boden ducken mögen, wie wir wollen. Irgendwann wird der Kondor niederstoßen und uns mitnehmen. Davor gibt es keine Rettung. Und nun ist die Frage, wie leben wir richtig im Wissen um den Tod? Das kann nur der Einzelne beantworten. Die Gesellschaft will das überhaupt nicht beantworten. Die will nicht, dass wir daran denken, denn nur dann kann sie uns vermassen, gleichschalten, ausbeuten. Je weniger Individualität, desto mehr Kaufrausch, desto mehr Modezwang, desto mehr Abhängigkeit, desto mehr Ausbeutbarkeit.
1: Bereiten Sie sich auf Ihren Tod vor?
0: Ich glaube, ich tue das jeden Tag. Ich könnte überhaupt die Welt, in der ich lebe, nicht ertragen, ohne eine Perspektive jenseits des Todes zu haben.
1: Ist der Tod für Sie alternativlos?
0: Ich glaube daran, dass die Osterbotschaft stimmt und dass das Leben in gewissem Sinn überhaupt erst sich freisetzt zu dem, was es sein sollte. Also im Bilde gesprochen, ich sehe, wie mühsam das ist, dass Menschen einander verstehen. Den Politikern haben wir eben zur Pflicht auferlegt, sie sollten sich zumindest Mühe geben. Aber auch im Privaten, als Therapeut sehe ich das jeden Tag, die Eltern und die Kinder und die Eltern, Familienangehörige, Nachbarn, überall gibt Schwierigkeiten, sich in die Gedanken, die Gefühle, die Erfahrungen, die Biografie, die Übertragungen, die mitgebrachten Stereotype des anderen hineinzuversetzen. Das kostet auch ein Stück Nachdenken, kostet ein Stück Geduld, Selbstdisziplin, Fantasie, Empathie, alles Dinge, die nicht einfach selbstverständlich sind. Die alle brauchen wir aber. Und wir sehen, dass Immanuel Kant vermutlich recht hat. Er meinte mal vor über 230 Jahren, es sei das größte Übel, dass wir lernen, wie zu leben wäre, erst dann, wenn es zu spät sei, es zu tun. Ich bin jetzt 75, werde 76 und merke, wie recht der Mann hat. Ich fange heute an, vieles besser zu begreifen als vor 40 Jahren, selbstverständlich. Wenn es überhaupt einen Fortschritt gibt, liegt er da. Aber es ist winzig, das, was ich wirklich begreife. Ich sehe eigentlich, je älter ich werde, dass ich immer kleiner werde gegenüber den Leuten, die in Buchform in den Regalen stehen. Die werden immer größer. Vor 40 Jahren dachte ich, das kann ich auch. Ich setze mich hin und schreibe mein Buch. Heute sehe ich, wie unglaublich das ist. Gut, ich habe immer gelebt mit Dostojewski, Camus, Sartre, was sie wollen, aber jetzt erstmal sehe ich, wie groß deren Horizont und uneinholbar er immer noch ist, im Abstand von Jahrhunderten. Platon im Abstand von 2300 Jahren. Unglaublich.
1: Herr Drewermann, ich kann Sie beruhigen.
0: Und jetzt denke ich, es müsste mit der Grenze des Todes sich öffnen zu einer Welt, die diese Grenzen nicht mehr hat. Heute bin ich müde, ich brauche ein paar Stunden Schlaf. Es gibt Einschränkungen aller Art. Es gibt Blindheiten der Wahrnehmung, mehr als Melibis. Wie wäre es, wir reiften mal, ich nenne es jetzt in der Gegenwart des Göttlichen, wir reiften auf zu einer Liebe, die es uns erlaubt, die Grenzen zu sprengen, uns wirklich zu verstehen. Das sind die Bilder des Christentums, wenn es vom Fegefeuer redet oder vom Himmel. Was Jesus in der Bergpredigt für möglich hält. Wir bräuchten nicht mehr zu lügen, wir bräuchten nicht mehr Gewalt einzuwenden, wir brauchten nicht mehr zurückzuschlagen, wir brauchten kein Reichtum mehr zu höckern, wir brauchten nicht mehr groß zu tun, um auf andere herumzutrampeln. Es wären diejenigen, die einseitig sich wehrlos machen, die Bringer des Friedens. Es wären diejenigen, die ihre Armut und Armseligkeit kennen und anerkennen, von einer Herzensgüte, die Mitleid übt und imstande ist zu offenem Verstehen. Es wären diejenigen, die fähig wären, noch zu weinen, diejenigen, die reinen Herzens diese Welt umarmen. Das alles sind nicht nur Verheißungen. Für mich sind das die Voraussetzungen, um zu ahnen, was menschlich wäre. Und ich leide sehr darunter, bei jedem Tag Nicht im Umgang mit Menschen, das tröstet mich, aber beim Lesen der Zeitungen zu merken, wie weit wir davon entfernt sind. Ohne eine Perspektive jenseits des Todes würde ich dieses Leben nicht ertragen.
2: Es ist 18 Uhr. 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

Merkel und die rätselhafte Pipeline-Explosion. Von Paul Brandenburg. Guten Morgen, ihr Lieben. Es ist schwindelerregend, wie schnell diese Republik sich gerade zerlegt. Olaf, ich erinnere mich nicht, Merkel hat mit seinem Regime bereits desaströse Zustimmungswerte. Siehe Artikel. Diese Symbolfigur für Korruption, die bis zum Kinn im größten Steuerbetrugsskandal der Nachkriegszeit steckt, muss nun glaubwürdig erklären, weshalb plötzlich und unerwartet ausgerechnet die eine Pipeline ohne sein Zutun explodiert, durch deren vom Bürgerprotest erzwungenen Öffnung seine Amtszeit schlagartig beendet gewesen wäre. Man kann sich diesen Plot gar nicht ausdenken. Kein B-Movie würde dem Zuschauer eine so durchsichtige Geschichte und derart platte Figuren zumuten. Damit noch nicht genug. In der Hauptstadt dieser Korruptionsrepublik ist weiterhin eine überführte Gewohnheitsbetrügerin an der Regierung. Durch Wahlfälschung. Auch dort deckt eine Marionettenjustiz das Unrecht und deren uniformierte Terrortruppe prügelt auf Kritiker ein, die dabei manchmal zufällig versterben. So unterirdisch dieses Trash-Kino ist, übt es doch die Faszination der absehbaren Katastrophe aus. Man kann die Augen einfach nicht abwenden und wartet auf den großen Knall. Der kommt so sicher wie das Amen in der Kirche. Denn wir können uns bei diesem Regime auf drei Dinge verlassen. Skrupellosigkeit, Korruption und die Tatsache, dass ihnen für alles andere als diese beiden Dinge jede Ausbildung und Erfahrung fehlt. Darum freue ich mich mehr denn je auf den Herbst und bin sicher, nach ihm beginnt endlich ein demokratischer Neuanfang. Habt einen wunderbaren Tag, euer Paul Brandenburg.

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1: DeepSeek oder der zweite Sputnik-Schock. Hochmut kommt vor dem Fall. Am zweiten Tag seiner zweiten Amtsperiode verkündete Trump mit dem Projekt Stargate eine nicht einholbare amerikanische KI-Dominanz. Schon am folgenden Freitag zerplatzte Stargate durch die feinen Nadelstiche eines chinesischen Start-up-Unternehmers. Ein Kommentar von Hermann Plopper. Den Spekulanten an der Börse rutschte am Montag, dem 27. Januar 2025, das Herz in die Hose. Denn die Aktienkurse, aber auch die Kryptokurse, kannten an diesem Tag nur eine Richtung. Nämlich steil nach Süden, also nach unten in den Keller. Besonders hart betroffen waren die Aktien der 7 Premium-Unternehmen aus der Informationstechnologie. Und diese sogenannten Magnificent Seven ziehen eigentlich allein die Börsenkurse der USA. Die anderen Börsenwerte stagnieren seit Jahren leise weinend vor sich hin. Unternehmen wie der Premium-Chip-Hersteller Nvidia stürzte mit zweistelligen Prozentzahlen ins Nirvana. Es hätte zu einem sogenannten schwarzen Montag kommen können, zerstörerischer als der berühmte Black Friday des Jahres 1929. Doch da sind wir noch gerade knapp dran vorbeigesegelt. Nur die Edelmetallszene konnte tiefenentspannt bleiben. Ein Strebertyp aus China versetzt dem US-Imperium einen Leberhaken. Was war passiert? Gehen wir eine Woche weiter zurück. Am 20. Januar wurde der neue US-Präsident Donald John Trump in sein Amt eingeschworen. Um Trump herum seine Corona aus Multimilliardären. Und Trump legte gleich los. Das Pressevolk durfte im Weißen Haus dabei sein, wie Donald eine königliche Verordnung nach der anderen unterzeichnete und dabei launige Bemerkungen abließ, die die Auguren dann deuten dürfen. Und schon am zweiten Tag seiner Präsidentschaft stand King Donald the Great im Kaminzimmer des Weißen Hauses und verkündete in prahlerischen Worten, er habe jetzt eine halbe Billion Dollar zusammengekratzt, um mit dem ambitionierten Projekt Stargate Amerika groß und uneinholbar zu machen im Bereich künstliche Intelligenz. Danach würden alle Völker der Erde niederknien und ehrfurchtsvoll aufschauen zur von Gott auserwählten einzigen Nation. Es war nichtsdestoweniger ein drolliges Bild. Da stand der Trump zusammen mit Sam Altman, einem ewig jugendlichen Tüftler aus Silicon Valley, der jetzt als CEO die Firma für künstliche Intelligenz mit Namen OpenAI anführt. Neben ihm der kleine japanische Bankchef Masayoshi Son von der Softbank, einmal in Trump gepasst hätte. Und schließlich noch der Altmeister aus Silicon Valley.

könne vielleicht gerade mal 10 Milliarden Dollar zusammenkratzen. Das wisse er aus sicherer Quelle. Aber es kam noch um einiges dicker. Denn schon 3 Tage später, am Freitag, dem 24. Januar 2025, schob ein bislang unbekannter Unternehmer aus China namens Liang Wenfeng eine Software für künstliche Intelligenz auf den amerikanischen Markt. Das Produkt heißt ganz schlicht R1 und kommt von Liangs Firma DeepSeek aus der chinesischen Metropole Hangzhou. R1 kann eigentlich alles, was die teuren KI-Produkte von Altman's OpenAI können. Der Unterschied: R1 wurde von Liang kostenlos als Wissensallmende in die Welt geworfen. Liang veröffentlichte sogar die Formel für seine KI-Software. Jeder Nutzer kann nicht nur kostenlos damit arbeiten, sondern auf der Grundlage dieser Algorithmen das Programm sogar für seine eigenen Bedürfnisse verändern und umbauen. Zunächst wurde fälschlicherweise das Bild eines Namensvetters in der Presse herumgereicht, der in Dresden als wissenschaftlicher Mitarbeiter tätig ist. Doch auch der wirkliche Liang Wenfeng sieht aus wie ein Konfirmand, ist aber schon 40 Jahre alt. Liang studierte Informatik, hat dann allerdings als Hedgefonds-Unternehmer bereits mit Mitte 30 ein Vermögen von 8 Milliarden Dollar zusammengetragen. Sein Geld nahm Liang in die Hand, um sich die besten Programmierer Chinas einzukaufen. Es ging darum, eine chinesische Antwort auf die ambitionierten KI-Programme aus Silicon Valley zu kreieren. Das Problem für Liang und seine Freunde war, dass in den USA die Firma Nvidia beheimatet ist. Nvidia ist das Unternehmen in den USA mit der höchsten Bewertung an der Wall Street. Das absolute Flaggschiff US-amerikanischer Technologiedominanz. Nvidia baut die kompliziertesten Computerchips. Ohne Nvidia-Chips keine künstliche Intelligenz. So dachte man bis zum besagten Freitag. Um ihr Monopol zu sichern, war es Nvidia verboten, ihre Powerchips in die Volksrepublik China zu exportieren. Not macht erfinderisch. Doch, Zitat, dem Ingenieur ist nichts zu schwör. Zitat Ende, wie wir schon vom Meistertüftler Daniel Düsentrieb wissen. Da gibt es doch diesen vortrefflichen Stadtstaat Singapur, eine Musterkolonie, wo man 5 Peitschenhiebe bekommt, wenn man eine Zigarettenkippe auf die Straße wirft. Singapur ist ein treuer Vorposten der NATO in Fernost. Das hat aber nicht verhindert, dass im letzten Jahr über Singapur sage und schreibe 5-mal mehr Nvidia Premium Chips eingekauft wurden. Wo sind die wohl gelandet? Hi, hi, hi. Zwar hatte Liang nicht den absoluten Nvidia Spitzenchip H100 einkaufen können, sondern den etwas schwächeren H800. Aber auch das aus Singapur geschmuggelte Kontingent an Nvidia Chips hätte niemals ausgereicht, eine den US-Produkten ebenbürtige KI auf die Beine zu stellen. Also entwickelten Liangs Tüftler ganz neue Konzepte, wie man mit allgemein handelsüblichen Chips dieselben Ergebnisse erzielte wie die Produkte von OpenAI. Und jetzt kommt der ultimative Klopper. Wo bis dato US-Konzerne Hunderte von Milliarden Dollar verbraten hatten, um ihre Premium-KI zu entwickeln, kam der Konfirmand aus Hangzhou bei der Entwicklung seiner DeepSeek-KI mit gerade mal 6 Millionen Dollar aus. Für diesen Betrag hätte ein US-Entwickler nicht mal seinen Computer nach dem Morgenkaffee angeschaltet. Also, am Freitag hatte Liang seine Preisbrecher-Software auf den Markt geworfen. Und schon wenige Stunden nach der Veröffentlichung von R1 erklomm dieses kostenlose Produkt Platz 1 auf der Hitliste der am meisten heruntergeladenen KI-Programme in den USA. Es dauerte aber noch bis zum darauffolgenden Montag, bis der Groschen bei den Amerikanern gefallen war. Und dann, wie gesagt, rauschten die Börsenkurse katastrophal in den Keller. US-Flaggschiff Nvidia verlor an der Börse in 2-stelliger Prozentzahl. Die anderen IT-Konzerne Meta oder Google wurden mitgerissen in den Abgrund. Nur Apple stürzte nicht so schnell. Irgendwann meldete sich dann König Donald der Große zu Wort. Die DeepSeek-Offensive sei ein Zitat Weckruf, Zitat Ende, für die US-KI-Ingenieure, jetzt noch zielstrebiger die Dominanz zurückzuerobern. Und OpenAI-Chef Sam Altman nahm es sympathischerweise von der sportlichen Seite. Das DeepSeek-Programm sei wirklich sehr gut. Man müsse sich jetzt neu aufstellen. Doch versuchten die Amerikaner auch, Liangs Triumph kleinzureden. Alles Schwindel. Ohne Nvidia-Chips hätten die Chinesen niemals ihre KI-Programme trainieren können. Denn man muss tatsächlich die künstlichen Gehirne trainieren wie einen Jagdhund. Und das ist teuer und zeitaufwendig und benötigt unsäglich viele Premium-Chips. Aber nein, nein, da führt kein Weg dran vorbei. Liang und seine Leute haben ihre KI mit stinknormalen Computerchips gefüttert. Das ist eine Demütigung der US-Technologie von unvorstellbaren Ausmaßen. Da hilft es auch nicht weiter, dass die US-Regierung ihrer Marine untersagt, mit DeepSeek zu arbeiten. Oder dass die italienische Regierung DeepSeek verbieten will. Man kann nicht verbieten, dass morgens die Sonne aufgeht.
Natürlich wurde auch von bislang unbekannten

0: Unterseite sofort die Webseite von DeepSeek gehackt, sodass für einige Zeit nicht registrierte Personen das Programm nicht herunterladen konnten. Doch DeepSeek ist in der Welt und nichts kann diese Wissensallmende wieder aus der Welt entfernen. Ein KI-Programm ist kostenlos verfügbar, das dem OpenAI-Programm ebenbürtig ist. Für die Nutzung von OpenAI muss man im Monat $200 Gebühr entrichten. Der zweite Sputnik-Schock. Das hat richtig wehgetan. Nvidia hat am schwarzen Montag allein eine halbe Billion Dollar verloren. Insgesamt haben an besagtem Montag 1,5 Billionen Dollar die Börse an der Wall Street verlassen. Alle jene schönen Hunderte von Milliarden Dollar, die amerikanische Konzerne in die Entwicklung von künstlicher Intelligenz gesteckt haben, sind damit verbrannt. Die Hoffnung, durch das Monopol exorbitante Gewinne aus den Verbrauchern pressen zu können, ist zerstoben. So mancher Monopolherr in den USA wird sich gedacht haben, scheiß Kommunisten, anstatt diese technische Innovation für sich zu behalten und ohne Ende Geld zu scheffeln, verschenken die ihr Alleinstellungsmerkmal profitlos an die ganze Menschheit. Diese Idioten. Marc Andreessen, ein Guru in der KI-Szene, sprach hier ganz unverblümt vom zweiten Sputnik-Schock, den die US-Eliten erlitten haben. Recht hat er, das ist in keiner Weise übertrieben. Denn den ersten Sputnik-Schock erlitten die US-Eliten, als im Jahre 1957 der von den Historikern skandalös unterbewertete Chef der Sowjetunion, Nikita Chruschtschow, den ersten Satelliten in der Menschheitsgeschichte in das Weltall schießen ließ. Der hieß Sputnik. Das war eigentlich nicht so sensationell. Da kreiste eine Kugel, nicht größer als ein Fußball, in der Erdumlaufbahn. Sputnik konnte eigentlich nichts außer Beep, Beep sagen, um mit seinem Funksignal zu beweisen, dass er überhaupt im Weltall war. Anders als die Historiker immer wieder sagen, ist das aber für die Amerikaner nicht der eigentliche Sputnik-Schock gewesen. Der eigentliche Schocker war die ballistische Rakete R-7. Die R-7 machte es den Russen zum ersten Mal möglich, mit einer Atombombe bestückt die USA anzugreifen. Damit war das sogenannte Gleichgewicht des Schreckens hergestellt. Die USA konnten jetzt nicht mehr die Sowjetunion atomar bombardieren, ohne dass die Sowjets mit gleicher Münze heimzahlen würden. Das änderte alles. Plötzlich waren die Engländer und Amerikaner lieb und nett zu Chruschtschow und luden ihn zu ihren Konferenzen ein. Hochmut kommt vor dem Fall. Es ist immer wieder die rassistische Arroganz der angloamerikanischen Herrenmenschen, die selbige Herrenmenschen irgendwann zum bösen Erwachen zwingt. Man hatte bis zum Sputnik-Schock die Russen belächelt mit ihren, Zitat, fliegenden Waschmaschinen, Zitat Ende, bis es dann soweit war. Und jetzt ist es mit dem zweiten Sputnik-Schock, nämlich der chinesischen DeepSeek-Offensive, genauso. Wir wollen nicht unerwähnt lassen, dass mittlerweile der chinesische Konzern Alibaba ebenfalls mit einem KI-Programm aufwartet, das den amerikanischen KI-Programmen mindestens ebenbürtig, wenn nicht sogar überlegen ist. Die angesehene Harvard Business Review hatte noch im Jahre 2014 der amerikanischen Fachwelt erklärt, Zitat, die Chinesen, Zitat Ende, könnten nur westliche Produkte nachahmen, aber sie seien unfähig zur technischen Innovation. Das ist nur die Spitze des Eisbergs. Solche Zeugnisse amerikanischer Überheblichkeit findet man in der einschlägigen Fachliteratur massenhaft. Für diese Arroganz müssen die US-Premium-Konzerne jetzt teuer bezahlen. Tatsache ist, dass China mittlerweile in den meisten Bereichen in puncto Innovation weltweit führend ist. Und um die Härte der Demütigung noch mehr auf die Spitze zu treiben, Liang Wenfengs DeepSeek ist eine kleine Klitsche, die vollkommen ohne Förderung der chinesischen Regierung ihre Innovation vorangetrieben hat. Selbst Xi Jinping wurde von DeepSeek überrascht. Tatsache ist aber auch, dass ohne die massive Unterstützung durch die chinesische Regierung diese einzigartig innovationsfreundliche Infrastruktur niemals hätte entstehen können. Die chinesischen Kommunisten haben erkannt, dass man jungen Start-up-Unternehmen ihre volle Freiheit lassen muss, um als Gemeinwesen voranzukommen. Die Kommunisten haben sogar Konzerne wie zum Beispiel Jack Ma's Alibaba, die der Agenda des World Economic Forums allzu nahe stehen, von weiterer Förderung ausgeschlossen und dafür die Gründung von kleinen Start-up-Firmen massiv gefördert. Zugute kommt dieser Entwicklung eine Breitenförderung von Bildung. Während die USA immer mehr Mitbürger von Bildungsmöglichkeiten ausschließen durch kreditfinanziertes Studium oder durch die Konzentration auf wenige Exzellenzuniversitäten, stehen Bildungsangebote im Reich der Mitte allen Chinesen zur Verfügung. Die Schattenseite dieser breiten Bildung zeigt sich in der massenhaften Akademikerarbeitslosigkeit. Aber China muss nicht, wie die USA, brillante Köpfe aus aller Welt einkaufen. Liang kann sich die besten Leute in China aussuchen. China hat mittlerweile eine Infrastruktur, die extrem innovationsfreundlich ist, wie ein Artikel in der Asia Times es kurz und bündig auf den Punkt bringt. Zitat: Nirgendwo sonst können Unternehmen so schnell und kostengünstig vom Konzept zur Massenproduktion skalieren wie in China. Dank eines dichten Netzwerks von Komponentenlieferanten, Forschungs- und Entwicklungszentren sowie Testeinrichtungen können chinesische Unternehmen ihre Entwicklungszyklen verkürzen. Das ist ein entscheidender Vorteil in schnelllebigen Bereichen wie erneuerbaren Energien und fortschrittlicher Elektronik. Diese Synergie treibt Innovationen voran, indem sie es ermöglicht, Ideen schnell zu testen, zu verfeinern und auf den Markt zu bringen. Peking fördert aktiv die Modernisierung der traditionellen Fertigung. Initiativen wie Made in China 2025 lenken Ressourcen in Hightech-Industrien, darunter Robotik, Luft- und Raumfahrt und neue Energiefahrzeuge. Diese Richtlinien fördern auch die Zusammenarbeit zwischen Staatsunternehmen und Privatunternehmen, katalysieren Innovationen und schützen gleichzeitig strategische Sektoren. Das Ergebnis ist ein Fertigungsökosystem, das sich in der Wertschöpfungskette kontinuierlich nach oben bewegt, was sich im Erfolg von Unternehmen wie DeepSeek zeigt, die von lokalen Lieferanten von KI-Hardware und Diensten profitieren. Zitat Ende. Währenddessen implodieren US-amerikanische Premium-Betriebe wie zum Beispiel Boeing, weil der Staat private Heuschrecken nicht daran hindert, das Unternehmen zu entkernen, indem man massenhaft Entwicklungsingenieure an die Luft gesetzt hat, weil ihre Gehälter die Rendite geschmälert haben. Logische Folge: Die neuen Boeing-Flugzeuge stürzen vom Himmel wie Steine. Die US-Autoindustrie ist sowieso schon lange nicht mehr international konkurrenzfähig. Nur Trumps Schutzzölle können Elon Musks Tesla-Elektroautos noch vor der Dumping-Offensive der gleichwertigen chinesischen BYD-Modelle schützen. DeepSeek-Gründer Liang Wenfeng hat dem chinesischen Volk mit seinem KI-Programm R1 ein gelungenes Geschenk zur Neujahrsfeier der hölzernen Schlange gemacht. Bei einer Veranstaltung zum Neujahrsfest tanzten Roboter auf der Bühne. Jeder Roboter nicht ferngesteuert, sondern autonom agierend. Ein gespenstisches Schauspiel, aber ein deutliches Zeichen, wo China aktuell steht. Für China ist die künstliche Intelligenz überlebenswichtig, denn die Chinesen haben sich von der Eugenik-NGO Planned Parenthood die Ein-Kind-Politik aufschwatzen lassen. Jetzt wird die chinesische Bevölkerung in den nächsten Jahrzehnten dramatisch schrumpfen. Wenn die Chinesen ihren Lebensstandard halten wollen, können sie das nur mit Hilfe von Robotern tun. Doch auch für uns Europäer ist Liangs Innovation ein Geschenk. Denn wenn die Europäer jemals wieder aufschließen wollen zu China und den USA, dann können sie jetzt die einfache und kostenlose KI von Liang Wenfeng nutzen und müssen nicht Milliarden Lizenzgebühren für amerikanische KI ausgeben. Es ist zu bezweifeln, ob die Eurokratie in Brüssel diese Potenziale erkennt. Aber wir einfachen Leute ohne dickes Kapital und dicke Beziehungen können von der Wissensallmende des chinesischen Konfirmanden Liang profitieren.
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1: Vom Bürgerwohl zum Politikspiel. Der wahre Grund für die Rentenkrise. Ein Kommentar von Janine Beicht. Die Inszenierung des Narrativs demografischer Wandel. Es ist bequem, den demografischen Wandel als Ausrede für das drohende Rentendesaster vorzuschieben. Doch was sich als natürliche Entwicklung verkauft, ist in Wahrheit das Ergebnis jahrzehntelanger politischer Fehlsteuerung. Den Verantwortlichen der letzten 30 Jahre, egal ob CDU, SPD, Grüne oder große Koalitionen, musste klar sein, die demografische Entwicklung war seit langem abzusehen. Trotzdem wurde das Rentensystem über Jahrzehnte auf Pump betrieben, anstatt es rechtzeitig strukturell zu sanieren. Wer heute behauptet, die Krise sei unvermeidbar, blendet zudem aus, die Rentenkassen wurden systematisch umgeleitet, Gelder für Sozialprogramme gekürzt und der Fokus verschoben. Wichtiger als die Menschen im Land waren Prestigeprojekte, Außenpolitik, NGO-Finanzierungen, Migrationsprogramme und Lobbyinteressen. Deutschland transferierte Milliarden ins Ausland, unterstützte internationale Gaga-Projekte wie Fahrradwege in Peru oder Genderförderung in Afrika. Sie alle exportierten Verantwortung, während die eigene Sozialversicherung ausgehöhlt wurde. Das Narrativ funktioniert, weil kaum jemand den Mut hat, diese historische Verantwortung klar zu benennen. Das ändert sich jetzt. Vom Koalitionsvertrag zum Koalitionsdesaster. Das Rentenpaket 2025-2026. Am 16. Oktober 2025 debattierte der Deutsche Bundestag erstmalig über das von der Regierung vorgelegte Rentenpaket, das eine Verlängerung der Haltelinie vorsieht, also dass das Rentenniveau bis 2031 nicht unter 48% sinken darf. Gleichzeitig sollen Kindererziehungszeiten vollständig anerkannt und die betriebliche Altersversorgung gestärkt werden. Formell klingt das wie ein sozialer Kompromiss, tatsächlich ist es ein Zeichen struktureller Überforderung. Denn schon 2026 wurde nach Schätzungen das Rentenniveau ohne Stabilisierung auf rund 47,3% absinken. Das ist ein deutliches Signal der kommenden Krise. Der Deutsche Gewerkschaftsbund, DGB, äußert sich in einer Stellungnahme wie folgt, Zitat: Dabei ist es fatal für die langfristige Finanzierung, dass die Bundesregierung der Rentenversicherung mit den Neuregelungen bis 2026 aktiv über 2 Milliarden entnimmt und weitere rund 4 Milliarden Euro an Bundesmitteln durch den geringeren Beitragssatz einspart. Das entspricht rund einem halben Beitragssatzpunkt. Gerade zur langfristigen Stabilisierung hat die Koalition versprochen, mehr Steuermittel aufzuwenden. Dieses Vorhaben wird hier konterkariert. Zitat Ende, DGB. Die Kosten für die Stabilisierung und die Zusatzleistungen sind immens. Kritiker, darunter auch die Jugendorganisation der Union, warnen vor einer, Zitat, Milliardenlast, Zitat Ende, die vor allem die kommenden Generationen tragen müssten. Damit steht nicht nur ein Gesetz, sondern die Regierungsfähigkeit des ganzen Bündnisses auf dem Spiel. Eine heftige Auseinandersetzung, deren Ausgang auch die Zukunft des Sozialstaates prägen könnte. Warum ein höheres Rentenalter keine Lösung, sondern Verrat am Generationenvertrag ist. Natürlich sieht die politische Klasse in einem höheren Renteneintrittsalter den vermeintlich letzten Ausweg, als wolle man die chronische Leere der Rentenkassen einfach durch verlängerte Arbeitszeiten kitten. Friedrich Merz betonte in seiner Rede im Bundestag am 26.11.2025 die Einführung der Aktivrente als Anreiz für längeres Arbeiten und sprach von der Stärkung aller drei Säulen der Altersversorgung, gesetzlich, privat und betrieblich. Er sagte wörtlich, Zitat: Wir wollen Menschen, die noch arbeiten können und Menschen, die arbeiten wollen, einen zusätzlichen Anreiz geben, länger in der sozialversicherungspflichtigen Beschäftigung zu bleiben. Meine Damen und Herren, die Botschaft ist, wir wollen und wir müssen in diesem Lande länger arbeiten und wir gehen damit zunächst den Weg der Freiwilligkeit und guter steuerlicher Anreize, dies auch zu tun. Ich bin fest davon überzeugt, die Botschaft wird ankommen, wir wollen, dass die, die länger arbeiten möchten, auch länger arbeiten können. Zitat Ende, Friedrich Merz. Doch ist das kein Zugeständnis an die Realität, sondern ein Verrat am Grundpfeiler des Solidaritätsversprechens, dem generationenübergreifenden Vertrag. Menschen haben jahrzehntelang eingezahlt, mit dem Vertrauen darauf, dass sie nach einem erfüllten Arbeitsleben ihr Recht auf Ruhestand einlösen dürfen. Wenn man nun verlangt, dass sie 5, 6 oder mehr Jahre länger schuften sollen, entwertet man diese Lebensleistung. Das Alter wird zum Spielball politischer Buchhaltung und was nach Arbeit klingt, ist in Wahrheit eine Kannibalisierung des Sozialvertrags. Ein späterer Renteneintritt kollidiert mit der belastenden Wirklichkeit vieler. Schwere körperliche Arbeit, gesundheitliche Verschleißerscheinungen, prekäre Arbeitsverhältnisse. Für jeden Langzeiterwerbstätigen kann länger arbeiten bedeuten schlechtere Lebensqualität, geringere Chancen auf Gesundheit im Alter, dramatisch reduzierte Lebenszeit nach dem Arbeitsleben. Gleichzeitig bleibt unklar, wie lange man überhaupt arbeiten soll, 68, 70 oder gar 72 Jahre. Und wer es nicht kann, etwa wegen Krankheit oder körperlicher Belastung, der steht am Ende mit leeren Händen da. So wird der Generationenvertrag aufgelöst. Die solidarische Verpflichtung zwischen Jung und Alt verwandelt sich in einen endlosen Forderungskatalog. Das System nagelt nicht mehr auf Sicherheit und Planbarkeit, sondern auf maximale Ausbeutung, in der Illusion, dass man mit Zeit sparen könne, was man an Geld nicht hat. In diesem Zusammenhang zeigt sich auch die ganze Verlogenheit der Koalition. Während von Stabilität und Reformen geredet wird, bröckelt die eigene Basis. 18 bis 40 Abgeordnete der Unionsfraktion drohen, das Rentenpaket abzulehnen. Das sind genug, um die ohnehin fragile Koalitionsmehrheit zu gefährden. Der Vorwurf? Das Paket gehe weit über das hinaus, was der Koalitionsvertrag vorsieht. Statt konstruktiver Debatte wird offen über Machtspiel, Profilierung und Fraktionsdisziplin verhandelt. Forderungen nach höherem Eintrittsalter, Beitragserhöhungen oder privater Vorsorge zeigen, es geht nicht um sozialen Ausgleich, sondern um Lastenverschiebung. Die Bevölkerung soll für jahrzehntelange politische Fehlleistungen bezahlen, mit verlängerten Arbeitsjahren, unsicherer Rente und sozialer Prekarität. Ulrike Schielke-Ziesing, AfD, machte im Bundestag deutlich, dass die Regierungen selbst für diese Schieflage verantwortlich seien. Ein Umstand, der im politischen Streit um das Rentenpaket gern verschleiert wird. Zitat: Es ist nicht der demografische Wandel allein, sondern die Verschwendungssucht vergangener Regierungen, die sich an den Sozialkassen bedient haben. Zitat Ende, Ulrike Schielke-Ziesing. Die Koalition zerfällt nicht nur politisch, sie demoliert jede moralische Glaubwürdigkeit. Regierungsfähigkeit wird zur Farce, Verantwortung zur falschbaren Ware und die Absicherung im Alter samt würdigem Einkommen zur hohlen Phrase. Generationenkonflikt, gesellschaftliches Misstrauen und die fehlgeleitete Lösung der Massenmigration. Die geplante Stabilisierung des Rentenniveaus bei gleichzeitigem demografischem Wandel erzeugt unweigerlich einen Generationenkonflikt, der längst begonnen hat. Laut jüngsten Umfragen sehen 71% der Befragten das Rentensystem für junge Menschen als zu belastend an, besonders stark lehnen das 18- bis 34-Jährige ab. Die Kritik trifft doppelt. Junge Menschen sollen zahlen für eine Rente, die sie wahrscheinlich selbst nie in dieser Höhe erhalten werden. Gleichzeitig wächst die Unsicherheit und das Misstrauen gegenüber der politischen Klasse. Viele fühlen, dass die Regierung ihre Zukunft opfert, um eigene Versäumnisse und jahrzehntelange Fehlpolitik zu kaschieren. Sozialer Zusammenhalt ist nicht in Sicht. Stattdessen droht ein generationenübergreifender Bruch. Und die politischen Lösungen verschärfen das Problem noch. Die Forderung nach mehr Arbeit im Alter mag kurzfristig die Haushalte entlasten, ist aber ein Schlag gegen ein Versprechen. Menschen haben jahrzehntelang eingezahlt, um nach einem erfüllten Arbeitsleben in den verdienten Ruhestand zu gehen. Sie sollen nun länger schuften, während die Rentenkassen systematisch geplündert wurden. Das Vertrauen in das System wird damit weiter zerstört. Parallel dazu scheitert die politische Ideologie, Migration könne die Alterssicherung retten. Ein großer Teil der zugewanderten Menschen zahlt entweder gar nicht oder nur unzureichend ins Rentensystem ein, während gleichzeitig staatliche Transferleistungen beansprucht werden. Professor Bernd Raffelhüschen, renommierter Sozial- und Rentenexperte, betont, dass Zuwanderung weder die Wirtschaft noch die Renten- und Sozialsysteme dauerhaft stabilisieren kann. Das führt dazu, dass die strukturelle Belastung der jungen Beitragszahler weiter steigt, ohne dass die versprochene Entlastung eintritt. Die Idee, Migration könne die Rentenkassen stabilisieren, hat sich als dogmatisch motivierter Mythos erwiesen. Zitat: Ein Asylbewerber kommt mit 26 Jahren nach Deutschland, wird nach 2 bis 3 Jahren abgelehnt, bleibt aber mit Duldung hier. Dann beginnt er allmählich mit ersten Jobs, qualifiziert sich und beginnt mit 35 Jahren eine Karriere als Steuer- und Beitragszahler. Wegen geringer Rentenanwartschaft bekommt er als Rentner die Grundsicherung, für die seine Beiträge niemals gereicht hätten. Das rechnet sich nicht, das ist alles viel zu teuer. Zitat Ende, Professor Bernd Raffelhüschen. Der Generationenkonflikt ist also keine neue Erscheinung, sondern ein seit Jahrzehnten schwelender Konflikt, der durch politische Fehlentscheidungen, geplünderte Kassen, symbolische Reformen und Scheinlösungen weiter verschärft wird. Die jungen Generationen tragen die Kosten, finanziell, sozial und psychologisch, für die Versäumnisse und Fehleinschätzungen der politischen Klasse. Symbolpolitik statt echte Reformen. Das Rentenpaket 2025-2026 ist vor allem eines: politische Kosmetik. Es vermittelt das Bild, die Regierung handle verantwortungsvoll, während die tatsächlichen strukturellen Probleme des Rentensystems praktisch ungelöst bleiben. Zunächst der Ausgleichs- oder Nachhaltigkeitsfaktor. Eigentlich soll er die demografisch bedingten Lasten ausgleichen, also dafür sorgen, dass die Renten automatisch an die finanziellen Möglichkeiten angepasst werden. In der Praxis wird er faktisch ausgehebelt. Das bedeutet, die Anpassungen verschieben das Problem nur in die Zukunft. Sie verhindern keinen Abbau des Rentenniveaus, sondern kaufen nur Zeit, während die Kassen weiter unter Druck geraten. Das System wird damit künstlich stabilisiert, ohne dass die Ursachen angegangen werden. Dann gibt es die von Merz angepriesene Aktivrente. Rentnerinnen und Rentner sollen steuerfrei Zusatzverdienste erzielen. Auf den ersten Blick klingt das nach einer cleveren Lösung. Tatsächlich handelt es sich um einen tropfenweisen Flickenteppich. Altersarmut, prekäre Jobs, Niedriglöhne oder abgebrochene Erwerbsbiografien werden damit nicht behoben. Wer in jungen Jahren wenig verdient oder lange arbeitslos war, hat später auch durch die Aktivrente kaum eine Verbesserung. Das Paket tangiert also nur einen kleinen Teil der Bevölkerung und kaschiert das grundlegende Problem. Ein weiterer blinder Fleck des Systems ist der stetig wachsende Beamten- und Politapparat. Während Millionen Beschäftigte jeden Monat in die Rentenkasse einzahlen, bleiben Beamte außen vor. Ihre üppigen Pensionen werden vollständig aus Steuergeldern finanziert. Das heißt, die gesamte Gesellschaft zahlt für ein Parallelversorgungssystem, das immer teurer, immer größer und immer weniger vermittelbar wird. Politiker und Beamte bauen ihren eigenen Versorgungsstaat aus, ohne selbst in die solidarischen Systeme einzuzahlen, deren Belastungen sie der Bevölkerung aufbürden. Ein echter Reformimpuls müsste genau hier beginnen, bei der Abschaffung dieser Zweiklassenversorgung und der Pflicht, dass auch jene, die entscheiden, endlich in das System einzahlen, das sie verwalten. Solange dieses Privileg bestehen bleibt, bleibt jede Rentenreform ein unglaubwürdiges Schauspiel. Reformen, die wirklich wirken würden, müssten beim Kernproblem ansetzen. Nicht bei angeblich fehlenden Einnahmen, sondern bei einem Staat, der seit Jahren Milliarden in immer neue Programme, Projekte und internationale Verpflichtungen pumpt, während er gleichzeitig die Sozialkassen als Verschiebebahnhof missbraucht. Das eigentliche Problem liegt nicht bei fehlenden Einzahlungen der Bürger, sondern bei massiven, oft fragwürdigen Ausgaben des Staates, die keinerlei Priorität auf die Stabilität der Renten legen. Während Gelder in diplomatische Prestigevorhaben, Entwicklungstöpfe und politische Symbolpolitik fließen, wird den Menschen erzählt, sie müssten länger arbeiten oder höhere Beiträge schultern. So entsteht ein künstliches Defizit, das politisch erzeugt, aber sozial bezahlt wird. Wer ernsthaft von Reformen spricht, muss diese Schieflage korrigieren, Ausgaben begrenzen, Verschwendung beenden und den Fokus endlich wieder auf die soziale Absicherung im Inland richten. Alles andere bleibt Inszenierung. Kurz, das Paket ist teuer, medienwirksam, aber inhaltlich hohl. Es schafft Illusionen von Stabilität und sozialer Verantwortung, während das Fundament des Systems brüchig bleibt. Wer glaubt, das Rentensystem dadurch dauerhaft zu sichern, täuscht sich. Die eigentlichen Probleme, sinkende Beitragszahlerzahlen, geplünderte Kassen, prekäre Arbeitsverhältnisse, ungleiche Lastenverteilung zwischen Jung und Alt, werden nicht angegangen. Historische Verantwortungslosigkeit? Warum diese Krise hausgemacht ist? Die Rentenkrise erschien für viele zunächst als schleichendes, fast naturgegebenes Problem, doch sie ist in weiten Teilen hausgemacht. Schon seit den 1990er Jahren haben deutsche Regierungen notwendige Reformen immer wieder verschoben, anstatt das System zukunftsfest zu gestalten. Alice Weidel brachte die Dimensionen der Krise in der Haushaltsdebatte klar auf den Punkt. Zitat: Ein Drittel der Gesamtsteuereinnahmen des Bundes wird im kommenden Jahr allein zur Stabilisierung der Rentenkasse aufgewendet werden müssen. Dabei waren die demografischen Belastungen durch das Ausscheiden der geburtenstarken Jahrgänge seit Jahrzehnten bekannt. 42,3% Lohnnebenkosten, das ist ein Rekord und Menetekel. Zitat Ende, Alice Weidel. Statt in die Altersvorsorge zu investieren, wurden Mittel umgeleitet, Sozialabgaben für andere Zwecke verwendet und zentrale Staatsaufgaben auf die Rentenkassen ausgelagert. Politische Entscheidungen wie die Abkoppelung von Renten von der Lohnentwicklung, die schrittweise Erhöhung des Rentenalters oder die Förderung privater Vorsorgemodelle wie Riester- und Rürup-Renten verschoben Verantwortung vom Staat auf die Bürger und schwächten das Solidarsystem. Gleichzeitig wuchsen versicherungsfremde Leistungen, also Rentenzahlungen, die nicht durch Beiträge gedeckt sind, dramatisch, während die dafür vorgesehenen Bundeszuschüsse oft nur unzureichend waren. Über Jahrzehnte wurde die Last des demografischen Wandels, steigender Lebenserwartung und wirtschaftlicher Belastungen auf das bestehende System übertragen, ohne dass substanzielle Rücklagen gebildet oder strukturelle Reformen umgesetzt wurden. Die Krise ist daher nicht allein ein Produkt externer Faktoren, sondern das Ergebnis jahrelanger politischer Verantwortungslosigkeit und kurzfristiger Entscheidungen, die die Tragfähigkeit der Rentenversicherung untergraben haben. Inszenierte Solidarität, wie die politische Klasse unsere Zukunft verkauft. Die Regierung betreibt Theater mit der Zukunft ihrer Bürger. Subventionsankündigungen, langanhaltende Schlagzeilen wie »Die Rente ist sicher«, das Motto des Rentenreformgesetzes von 1997 und symbolische Wohltaten wie die erweiterte Mütterrente sind nicht mehr als Rauch und Spiegel, während das System unter ihren Füßen zusammenbröckelt. Zitat: So setzte Blüm alles auf seinen alten Wahlspruch zum Mitschreiben »Die Rente ist sicher«, sagte Blüm im Plenum. SPD-Politiker Rudolf Dressler warnte, dies zu glauben. Wer sich auf das Wort des Bundesministers verlässt, hat auf Sand gebaut, so Dressler. Dabei ging es im Plenum um das Fundament der Gesellschaft. Schließlich ist die Rente eine Frage der Zukunft und der Generationen. Und so stellte Sozialminister Blüm abschließend fest, da helfen Worte nicht allein. Zitat Ende. 10. Oktober 1997, Rentenreformgesetz, Bundestag. Die Realität interessiert seit langem nicht, solange die Kamera läuft. Das Rentensystem schwankt auf wackeligen Beinen, künftige Beitragszahler stehen unter Druck. Altersarmut wächst trotz aller Inszenierungen. Politische Legitimation entsteht nicht mehr aus Leistung, sondern aus der Kunst der Ablenkung. Und sie funktioniert nur, solange niemand genau hinsieht. Scheitert ein Reformpaket, droht Chaos, Gesetzeswirrwarr, Planungslosigkeit, Vertrauensverlust. Die sozialen Sicherungssysteme taumeln, Generationengerechtigkeit wird zur hohlen Phrase. Geht das Paket durch, zahlt die junge Generation mit höheren Beiträgen, späteren Renten und einer ungewissen Zukunft für eine Leistung, deren Wert selbst dann nicht garantiert ist. Klar ist, in beiden Fällen zahlen die Bürger und zwar bewusst. Hinter all dem steht keine Sorge um Wohlstand, Sicherheit oder Gerechtigkeit, es geht um Macht, um Netzwerke, Einfluss und Selbsterhalt. Die politische Klasse hat ein System geschaffen, das sich selbst schützt, während Bürger und kommende Generationen geopfert werden. Die Rente ist nur ein Beispiel, aber ein deutliches. Wenn der Staat sich selbst bedient, wird Solidarität zur Legende, Verantwortung zur Farce und die Zukunft zur Inszenierung. Politische Verantwortungslosigkeit als Kernproblem. Die Rentenkrise zeigt eindrücklich, ein Staat, der seine eigenen Strukturen missbraucht, verliert nicht nur finanzielle Stabilität, sondern auch politische und moralische Glaubwürdigkeit. Wenn Verantwortung systematisch auf die Bürger verschoben wird, während die politischen Eliten sich absichern, bricht das Fundament der Gesellschaft. Die Rentenfrage ist längst nicht nur eine finanzielle

0: Celle-Herausforderung. Sie ist ein Gradmesser für Integrität, Generationengerechtigkeit und die Fähigkeit des Staates, langfristig zu handeln. Wer das ignoriert, riskiert nicht nur Altersarmut, sondern den Zerfall des sozialen Vertrauens selbst. Alice Weidel kritisiert in ihrer Bundestagsrede zu Recht die Unfinanzierbarkeit der sozialen Systeme. Zitat: Ein Drittel der Gesamtsteuereinnahmen des Bundes wird im kommenden Jahr allein zur Stabilisierung der Rentenkasse aufgewendet werden müssen. Zitat Ende, Alice Weidel. Sie fordert eine Entlastung der gesetzlichen Rente von versicherungsfremden Leistungen und die Ergänzung durch kapitalgedeckte Elemente, etwa einen Rentenstaatsfonds, zur Stabilisierung. Ihre Analyse macht eines klar: Solange politische Entscheidungen auf Symbolpolitik, Prestigeprojekte und internationale Verpflichtungen ausgerichtet sind, während die Bürger die Last tragen, bleibt jede Reform unvollständig. Eine echte Lösung für die Rentenkrise erfordert klare Prioritätensetzung, nachhaltige Haushaltsdisziplin und konsequentes Handeln zugunsten der Bevölkerung. Nicht nur Lippenbekenntnisse. Nur so kann der Generationenvertrag wieder gestärkt und das Vertrauen in den Sozialstaat wiederhergestellt werden.
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